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1: Im Studio ist Felix Schneider-Storm. Reisende beschweren sich immer öfter über verspätete Flüge. Bei der Agentur für Passagier- und Fahrgastrechte sind heuer schon 5000 Anträge eingelangt, bei denen es um Entschädigungszahlungen geht. Doppelt so viele wie im Vorjahr. Welche Rechte Passagiere hier haben, berichtet Beate Tomasovic.
2: Beim Abflug hat man ein Recht auf Snacks und Erfrischungen, wenn der Flug 2 Stunden verspätet ist. Bei der Ankunft bekommt man Entschädigung ab 3 Stunden Verspätung, sagt Georg Loderbauer von der Agentur für Passagier- und Fahrgastrechte, der Schlichtungsstelle des Bundes.
3: Bei Kurzstreckenflügen sind das 250 Euro bis 1500 Kilometer. Ab 1500 Kilometer sind das 400 Euro und ab 3500 Kilometer, weil bei Flügen außerhalb der EU sind das sogar bis zu 600 Euro.
2: Damit man die Entschädigung bekommt, muss man sich zunächst an die Fluglinie wenden und den Anspruch auf Entschädigung stellen. Sollte die Fluglinie nicht zahlen, kann man sich an die Agentur für Passagier- und Fahrgastrechte wenden und einen Antrag auf Schlichtung stellen. Die Expertinnen dort prüfen dann jeden Fall einzeln und kümmern sich um alles Weitere.
1: Rund 270 Feuerwehrleute haben in Südfrankreich gestern gegen einen sich schnell ausbreitenden Waldbrand gekämpft. Wie die Feuerwehr im Departement Lozère mitteilt, war das Feuer etwa 140 Kilometer nordwestlich von Montpellier ausgebrochen. Bis zum Abend hatte es eine Fläche von mehr als 150 Hektar erfasst und breitete sich weiter aus. 2 Dörfer wurden vorsorglich evakuiert. Bei der nächsten Parlamentswahl in Russland könnte eine kritische Oppositionspartei am Stimmzettel stehen. Darüber entscheidet zumindest heute das oberste russische Gericht. Es geht um die Partei Jabloko. Sie kritisiert zum Beispiel offen den Krieg gegen die Ukraine. Gewählt wird in Russland im September. Auf Mallorca rückt wegen der totalen Sonnenfinsternis am Mittwoch sogar das spanische Militär an. Die Urlaubsinsel erwartet deutlich mehr Gäste als üblich. Damit alle Regeln eingehalten werden, sind ab heute Soldaten vor Ort. Die Sonnenfinsternis kann man auf Mallorca besonders gut beobachten. Die Sonne verschwindet dafür kurze Zeit komplett. In der Herrenfußball-Bundesliga halten der LASK und Rapid nach der zweiten Runde noch ohne Punkteverlust. Die Linzer gewinnen bei der Wiener Austria 2:0 und stehen makellos an der Tabellenspitze. Martin Lang.
4: Hocheffizient präsentiert sich das Team von Meistertrainer Didi Kübauer beim 2:0-Sieg gegen die Wiener Austria. Die Linzer haben 2 Spiele, 2 Siege, 0 Gegentore.
5: Wir müssen alles sehr sachlich betrachten. Also so ist es nicht, dass alles gut auf was glänzt. Also wir müssen schon unser Spiel noch verbessern.
4: 6 Punkte hat auch Rapid durch ein 2:1 in Ried. Insgesamt gewinnen die Hütteldorfer zum Saisonstart 6 Spiele, Torhüter Niklas Hedl.
6: Ja, macht Spaß zurzeit, auch wenn wir wissen, dass von der Leistung her noch mehr geht.
4: Der WRC und Salzburg haben mit einem 1:1 4 Punkte und mit dem 0:2 gegen den LASK ist die Wiener Austria letzter zum Ligastart. Ein aberkanntes Tor mit Abseitslinientechnik verärgert Austria-Trainer Hell.
7: Der Linie vertraue ich nicht. Da können Sie mir 100 Mal sagen, das ist kalibriert. Aber ich muss es akzeptieren.
4: Austria und Hartberg sind am Tabellenende noch Tor- und punktelos.
1: Das waren die Nachrichten mit Felix Schneider-Storm.
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2: Am Mikrofon ist Felix Schneider-Stohr. Heute Abend beginnen im Fernsehen die ORF-Sommergespräche. Den Auftakt zur traditionellen Interviewserie mit den Chefinnen und Chefs der fünf Parlamentsparteien macht Grünen-Sprecherin Leonore Gewessler. Die Fragen stellt zum zweiten Mal Moderatorin Simone Striebel. Und die hat sich viel vorgenommen, wie Julian Paschinger berichtet.
3: Für Politikinteressierte ist es einer der Höhepunkte des Jahres. Die ORF-Sommergespräche finden heuer in einem Jahr ohne große Wahlen, aber mit großen Politversprechen statt, sagt Moderatorin Simone Striebel.
4: Es ist ein Sommer der Entscheidungen. Heuer entscheidet es sich, ob Reformvorhaben in Österreich auch gelingen. Und das wird auch großes Thema bei den Sommergesprächen sein. Einerseits bei der Regierung, aber auch welche Lösungen die Oppositionsparteien haben.
3: Die Sommergespräche sind ein Höhepunkt des politischen Sommers, sagt Sendungschef Alexander Satt. Mann.
5: Gerade in turbulenten Zeiten wie jetzt ist es einfach gut, so ein Format zu haben, wo man Gespräche vertiefen kann, wo man über jene Themen sprechen kann, die die Österreicherinnen und Österreicher wirklich bewegen.
3: Aus Kostengründen finden die Sommergespräche erneut in der ORF-Zentrale in Wien statt.
2: Nach Jahren des Lehrermangels in bestimmten Fächern und Regionen dürfte sich die Lage im nächsten Schuljahr weiter entspannen. Bildungsminister Wiederkehr zeigt sich vor dem Schulstart optimistisch. Ein Großteil der ausgeschriebenen Stunden sei besetzt. Der Trend insgesamt so positiv wie lange nicht, heißt es aus dem Bildungsministerium. Trotzdem kämpfen einige Bundesländer noch mit offenen Lehrstunden, etwa Vorarlberg und Oberösterreich. Insgesamt gibt es fast 18.400 Bewerberinnen und Bewerber. Ein Zehntel davon sind Quereinsteiger. Einen neuen KI-basierten Chatbot gibt es jetzt in der ID Austria App und auf den Seiten österreich.gv.at und id-austria-gv.at. Die Anwendung namens IDA soll bei Fragen etwa zur Registrierung der ID Austria oder E-Ausweisen rund um die Uhr weiterhelfen. In Zukunft soll man über IDA auch Anträge einbringen können. Diese Woche lohnt sich der Blick nach oben besonders, denn am Mittwoch erwartet uns eine partielle Sonnenfinsternis und in derselben Nacht auch der Höhepunkt des alljährlichen Sternschnuppenregens der Perseiden. Wo und wann man die Himmelsspektakel in Österreich beobachten kann und was dabei zu beachten ist, berichtet Raphael Krapscher.
6: Am Mittwochabend ist zunächst ab etwa 7:30 die fast totale Sonnenfinsternis in Österreich zu sehen. Der Astronom Franz Kerschbaum von der Universität Wien empfiehlt dafür einen möglichst freien Blick in Richtung Westen und eine Sonnenfinsternisbrille. In der zweiten Nachthälfte folgt dann der heurige Höhepunkt des Perseidenschauers.
7: Die Perseiden werden in dieser Nacht erst in der zweiten Nachthälfte gut beobachtbar. Also ich würde da bis Mitternacht warten und wir müssen uns nach Osten wenden, weil dort ist der Radiant der sogenannten Perseiden und da kommen diese Sternschnuppen scheinbar auf uns zu.
6: Weil das Perseidenmaximum heuer sogar mit einem Neumond zusammenfällt, sind bei gutem Wetter besonders viele Sternschnuppen zu erwarten.
2: Das waren die Nachrichten mit Felix Schneider-Storm.
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1: Im Studio ist Felix Schneider-Stor. Bundeskanzler Christian Stocker von der ÖVP hat bei seiner Ankunft zum Staatsbesuch in der Türkei jetzt zum ersten Mal in einem ORF-Interview Stellung bezogen, nach der Aufregung um seine Aussage zur Kinderbetreuung. Stocker hatte gesagt, dass Kinderbetreuung keine Arbeit sei. Julian Paschinger.
2: Millionen Klicks, tausende Kommentare, die meisten stark negativ. In den sozialen Medien sorgt der Kinderbetreuungssaga des Bundeskanzlers trotz Entschuldigung weiter für großen Wirbel. Wie wichtig Care-Arbeit ist und wie viel Frauen dabei leisten, das sei ihm bewusst, sagt Stocker dazu bei seiner Ankunft in der Türkei zum ORF-Radio.
3: Ich weiß, wie unendlich viel Frauen in Familien leisten, aber auch Väter, Großmütter, viele, die sich an der Kinderbetreuung und Erziehung beteiligen. Das ist faktisch unbezahlbare Arbeit, weil Familie bedeutet Verantwortung füreinander tragen und das kann man nicht immer in Geld messen und gemeint habe ich entgeltliche Lohnarbeit.
2: Für das Aktionsbündnis Frauen streiken reichen die Erklärungen und Entschuldigungen des Kanzlers nicht aus. Sie wollen heute Nachmittag vor dem Bundeskanzleramt eine Demonstration abhalten.
1: In Frankreich geht der Kampf gegen verheerende Waldbrände weiter. Im Departement Lozère im Süden versuchten gestern rund 270 Mann ein Feuer etwa 140 Kilometer von Montpellier einzudämmen. Auch Löschflugzeuge waren im Einsatz. Zwei Dörfer wurden vorsorglich evakuiert. Heißes Wasser aus den Tiefen der Erde kann genutzt werden, um unabhängiger von fossilen Energieträgern zu werden. Auch in Österreich ist das möglich, bisher gibt es aber einige gesetzliche Hürden. Das für Bergbau zuständige Finanzministerium legt jetzt einen Gesetzesentwurf vor, der die sogenannten Tiefengeothermie erleichtern soll, berichtet Tanja Malle.
4: Schätzungen zufolge könnten in Österreich rund 500.000 Haushalte per Tiefengeothermie mit Fernwärme versorgt werden. Bisher brauchte es für Tiefengeothermie-Bohrungen allerdings die Genehmigung aller Eigentümer, so SPÖ-Energiesprecher Alois Schroll.
5: Auf Deutsch heißt das, alles, was unter 300 Meter gebohrt wird, müssen quasi die Inhaber und Inhaberinnen quasi das zulassen.
4: Das konnten, weil schräg ins Erdreich gebohrt werden muss, einige hundert Personen sein. Das soll künftig nicht mehr der Fall sein. So Schroll. Zudem seien vereinfachte Behördenverfahren geplant. Mit ÖVP und NEOS werde es noch Verhandlungen brauchen.
5: Das ist uns ganz, ganz wichtig, dass wir hier eine rasche Einigung zusammenbringen. Und ich glaube, dass es relativ rasch gehen wird und bald umgesetzt werden kann.
4: Im gemeinsamen Regierungsprogramm sind Erleichterungen bei der Tiefengeothermie bereits festgeschrieben.
1: Westeuropa hat in diesem Jahr den heißesten Juni und Juli seit Beginn der Aufzeichnungen erlebt. Das teilt das EU-Beobachtungsprogramm Copernicus heute mit. Die Durchschnittstemperatur in der Region hat in dem Zeitraum 21,62 Grad betragen. Auch die Ozeane haben demnach im Juli weltweit die höchsten jemals für diesen Monat gemessenen Temperaturen verzeichnet. Bei den Werten an Land verweist Copernicus auf ein starkes Temperaturgefälle von West- nach Osteuropa und Skandinavien, wo es wesentlich kühler war. Das waren die Nachrichten mit Felix Schneider-Storm.
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1: Am Mikrofon ist Felix Schneider-Storm. Im Süden Frankreichs sind neue Brände ausgebrochen. Rund 270 Feuerwehrleute bekämpfen die Flammen im Departement Lozère. Bisher ist der Brand aber noch nicht unter Kontrolle. Mehrere Dörfer wurden evakuiert. Ansgar Gersmann.
2: Ein Auto dürfte auf der Straße Feuer gefangen und den Brand ausgelöst haben, so die Vermutung der Ermittler. Die örtlichen Behörden rufen die Menschen inzwischen auf, nicht mehr den Notruf zu wählen, um das Feuer zu melden. Es drohe eine Überlastung der Einsatzleitstelle. Fast 300 Feuerwehrleute versuchen, die Flammen unter Kontrolle zu bringen, bisher ohne Erfolg. Verstärkung aus anderen Landesteilen wurde bereits angefordert. Dutzende Menschen mussten sich vorsorglich in Sicherheit bringen. Auch im Südwesten Spaniens sind Hunderte vor den Waldbränden geflohen. Besonders schnell breiten sich die Flammen in Andalusien aus. Spanien und Frankreich sind in diesem Sommer besonders schwer von verheerenden Waldbränden betroffen. Wegen der Hitze sind viele Landstriche ausgetrocknet.
1: Bundeskanzler Christian Stocker von der ÖVP trifft heute in Ankara auf den türkischen Präsidenten Recep Tayyip Erdogan. Themen dort sind die wirtschaftliche Kooperation, geopolitische Herausforderungen wie etwa der Angriffskrieg Russlands gegen die Ukraine oder die Lage im Nahen Osten, aber auch Sicherheit oder Migration. Begleitet wird Stocker von Infrastrukturminister Peter Hanke, SPÖ sowie dem Wirtschaftskammer-Vizepräsidenten Wolfgang Hesun. Deutschland verstärkt seine Drohnenabwehr. Künftig sollen 300 Polizisten dafür bereitstehen, doppelt so viele wie bisher. Auch das Netz der operativen Stützpunkte wird deutschlandweit von 4 auf 8 verdoppelt. Auslöser ist der Zwischenfall in Leipzig. Am Flughafen war eine mit Sprengstoff beladene Drohne entdeckt worden. Flugverspätungen werden immer häufiger. Bei der Agentur für Passagier- und Fahrgastrechte sind heuer bereits 5.000 Anträge eingelangt, bei denen es um Entschädigungszahlungen wegen Flugverspätungen geht. Doppelt so viele wie im Vorjahr. Beate Tomasowitsch aus unserer Chronikredaktion, in welchen Fällen hat man denn Anspruch auf Entschädigung?
3: Ist der Abflug 2 Stunden verspätet, dann muss die Fluglinie Snacks und Erfrischungen bereitstellen. Ist der Flug bei der Ankunft mindestens 3 Stunden verspätet, dann hat man Anspruch auf Entschädigung. Bei Kurzstrecken bis 1500 Kilometer sind das 250 Euro, bei Langstreckenflügen über 3500 Kilometer sind es sogar 600 Euro. Entschädigung gibt es aber nur, wenn die Fluglinie für die Verspätung verantwortlich ist. Schnee, Gewitter oder ähnliches, das gilt als höhere Gewalt und da gibt es keine Entschädigung.
1: Und was muss man tun, um die Entschädigung zu bekommen?
3: Zuerst muss man seine Ansprüche bei der Fluglinie geltend machen. Zahlt die dann aber trotzdem nicht, dann kann man sich an die Schlichtungsstelle des Bundes, die Agentur für Passagier- und Fahrgastrechte, wenden. Die Expertinnen dort kümmern sich dann gratis um alles Weitere.
1: Vielen Dank, Beate Tomasowitsch. Das waren die Nachrichten mit Felix Schneider-Storm.
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1: Im Studio ist Felix Schneider-Stohr. In Westeuropa hat der EU-Klimawandeldienst Copernicus in den Sommermonaten Juni und Juli Rekordtemperaturen verzeichnet. Noch nie war es dort so heiß wie heuer. Auch die Wassertemperaturen der Weltmeere haben laut Copernicus neue Höchstwerte erreicht. Mehr von Lorenz Wildner.
2: Im Juni und Juli ist die Durchschnittstemperatur in Westeuropa bei mehr als 21,6 Grad gelegen, fast 2,8 Grad mehr als im langjährigen Mittel. Der EU-Klimawandeldienst Copernicus verzeichnet starke Temperaturunterschiede. Im Westen war es deutlich wärmer, in Osteuropa und Skandinavien hingegen kühler. Der Juli war europaweit nur der 11. wärmste, weltweit aber mit knapp 17 Grad der 2. wärmste. Seit Mai gab es in Westeuropa 4 Hitzewellen. Für die Region ungewöhnlich viele. Auch die Wasserstände sind gesunken, etwa an der Seine, dem Rhein oder an der Donau. Trocknen die Böden aus, können sie sich nicht mehr selbst abkühlen und die Hitze verstärkt sich, so Copernicus.
1: Nach dem Überfall auf eine Filiale des Dorotheum in Wien-Währing ist jetzt ein Verdächtiger gefasst worden. Details will die Polizei aber noch nicht bekannt geben. Wie die Kronenzeitung berichtet, handelt es sich um einen ehemaligen Häftling. DNA-Spuren sollen in der Nacht zu seiner Festnahme im Zug einer Razzia geführt haben. Der Überfall auf den Schmuckhändler ereignete sich am vergangenen Donnerstag. Der Mann ließ seine Beute allerdings im Geschäft zurück. Der Brand im Föhrnwald in St. Egid am Steinfeld in Niederösterreich ist endgültig gelöscht. Am Abend hat die Feuerwehr Brand ausgegeben. Das Feuer hatte sich seit Mittwoch auf rund 100 Hektar ausgebreitet. Bis zu 550 Feuerwehrleute standen zeitweise im Einsatz. Der Brand soll durch Phosphor in Munitionsteilen einer stillgelegten Fabrik aus dem Zweiten Weltkrieg entstanden sein. Eigentlich ist das die natürlichste Sache der Welt. Und trotzdem fällt es vielen schwer, das Schlafen. Fast jede und jeder Dritte leidet unter Schlafproblemen. Gleichzeitig wächst der Markt rund um den Schlaf. Weltweit wurden im vergangenen Jahr rund 86 Milliarden Euro für Schlafhilfen ausgegeben. Warum das so ist und was dahinter steckt, berichtet Vanessa Gruber.
3: Von Schlaftracking-Apps und Hightech-Matratzen bis zu Melatonin-Präparaten. Das Geschäft mit dem Schlaf boomt. Denn Schlaf wird zunehmend als Grundlage für Gesundheit und Leistungsfähigkeit gesehen, sagen Experten. Davon profitiert auch das österreichische Unternehmen Schlaftech, das ergonomische Matratzen anbietet, erzählt Geschäftsführer Elias Merl.
4: Diese Themen passen natürlich sehr gut zusammen und dann kommen auch junge Leute auf die Idee, ich investiere jetzt in eine Matratze.
3: Auch rezeptfreie Schlaf- und Beruhigungsmittel boomen. Seit 2020 ist der Umsatz in heimischen Apotheken um rund 50% auf 42 Millionen Euro gestiegen. Schlafmediziner Stefan Stepanski warnt jedoch vor überzogenen Erwartungen an Melatonin.
5: Die Effekte, die man draußen hat, sind in keiner Relation zu dem, was einem durch die Werbung vermittelt wird.
3: Ob Matratze, App oder Tablette, am Ende zählt vor allem eins: erholsamer Schlaf.
1: Das waren die Nachrichten mit Felix Schneider-Storm. Zum Wetter.
6: Ein paar Sonnenstunden gehen sich überall aus. Es ziehen aber auch Wolken durch, wie derzeit in Wien, Niederösterreich und Teilen der Steiermark. Vereinzelt sind da auch Schauer dabei. Am Nachmittag bilden sich mit der Sonne im Bergland erneut ein paar Schauer und Gewitter. Mäßiger Westwind und heiß bei 27 bis 34, im Nordosten bis 36 oder 37 Grad. Morgen erneut zeitweise sonnig, im Bergland und im Süden auch wieder Schauer und Gewitter. Eine Spur weniger heiß bei 26 bis 34 Grad. So viel zum Wetter mit Nicola Biermeier.
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2: 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Unsere heutige Sendung widmet sich der Erinnerungskultur, der Geschichte und der Verantwortung gegenüber kommenden Generationen. Zu Gast sind die Obfrau des Vereins Denkmal Spuni se, Silvia Jelinek, sowie die Mitbegründerin Rosalia Sticker. Der Verein setzt sich seit dem Jahr 2023 für einen offenen Dialog über Geschichte, für demokratische Werte und für ein würdiges Gedenken an die Opfer des Nationalsozialismus sowie für ein besseres Miteinander der deutsch- und slowenischsprachigen Bevölkerung Kärntens ein. Meine Damen, zuerst herzlich willkommen. Dobrodošli.
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4: Guten Tag.
2: 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Wie entstand die Idee zur Gründung des Vereins Denka Mol Spuni se?
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2: Silvia, magst du was ergänzen?
4: Ja, also es war uns schon lange ein Bedürfnis. Ich verfolge schon seit fast 30 Jahren, bin in der Umgebung von St. Jakob und wir sind da ziemlich schnell bekannt geworden und gut befreundet. Und wir haben schon lange gesagt, wir müssen was tun. Aber bis wir dann wirklich konkrete Idee gehabt haben, den Verein zu gründen, haben wir zum Beispiel auch Bücher gelesen und von Anton Bellinka und haben lange, ich glaube, 3 Jahre hin und her gemailt und irgendwann war dann der Punkt erreicht, wo wir gesagt haben, so und jetzt. Und dann haben sich ziemlich schnell weitere Frauen, die wir schon von der Denkmalinitiative in Rosek auch gekannt haben, sofort bereit erklärt, auch hier mitzumachen. Ja, und dann sind wir einfach gestartet und es war eigentlich leichter, als wir gedacht haben, einen Verein zu gründen und haben dann eben angefangen mit Vorträgen, weil wir uns gedacht haben, es ist wichtig, so die Menschen und auch uns an diese Thematik noch näher heranzuführen. Und ganz wichtig war die Grundlage eigentlich für unser Tun, war das Buch von Michael Koschert, Braune Flecken im Ortsbild, das da schon 2012 herausgegeben worden ist und wo er geschrieben hat, dass diese Holztafeln mit dieser Aufschrift für ein deutsches Kärnten, dass die vermutlich erst nach der Denkmaleinweihung und während der NS-Zeit aufgehängt worden sind. Und das war so unser konkreter Ansatz, wo wir gesagt haben, und da, an dem können wir dranbleiben und da können wir anfangen.
2: Welche Frauen sind alles dabei? 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
2: Zakaj pa ste za ime društva izbrali prav Denkmals Punisse? Warum haben Sie gerade den Namen Denkmals Punisse gewählt?
4: Es war eine plötzliche Eingebung. Wir haben viel herumprobiert, aber es waren alle anderen schon die mit Denkmal, die waren schon besetzt. Und dann kam eben dieses Wortspiel Denk einmal.
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2: 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Der Verein spricht oft von Erinnerungskultur. Was bedeutet dieser Begriff für Sie persönlich?
4: Speziell jetzt auf Kärnten, also vor allem nachdem ich mich mit der Kärntner Erinnerungskultur beschäftigt habe, ist die Art und Weise, wie Geschichte weitergetragen wird. Und eigentlich müsste man in Kärnten fast sagen, dass es eine Unkultur ist, weil es ja nicht kultiviert wurde, sondern festgefahren und starr ist seit dem Ende der NS-Zeit, dass das wirklich ungebrochen ist, diese Vorherrschaft, diese Dominanz einer total vereinfachten und auf Abwehrkampf und Volksabstimmung reduzierten Erinnerung, die im Negativform dann noch ergänzt wird durch die Verbrechen der Partisanen, und alles andere ist verschleiert.
2: Wie sehen das die Menschen zum Beispiel, die aus Wien kommen, so wie Sie?
4: Also einerseits, glaube ich, ist es mir leichter gefallen, mit Menschen beider Sprachgruppen Kontakt aufzunehmen. Also ich habe das auch im Rahmen einer Abschlussarbeit von meiner Psychotherapieausbildung gemacht. Und ich glaube, das war eben eine gute Möglichkeit, mit beiden Gruppen zu sprechen. Es gibt auch negative Reaktionen, aber eher jetzt von Seiten der deutschen Nationalen, die sagen, was hat der Auswärtige damit zu tun mit dem Thema. Aber das ist ja nicht so ernst zu nehmen.
2: Was ich bemerkt habe auch, dass Sie Slowenisch verstehen?
4: Ich habe auf der Universität 5 Semester studiert und verstehe relativ viel schon, ja.
2: Gratuliere. Ja. 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Ein Schwerpunkt Ihrer Arbeit ist das Abwehrkämpfer-Denkmal in Sankt Jakob. Warum gerade dieses Denkmal?
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2: 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Ja, Verein betont die Bedeutung des historischen Kontextes, warum ist dieser heute so wichtig für Sie?
4: Weil eben dieser Geist, diese Gesinnung bis heute eine große Auswirkung auf die hier lebenden Menschen hat, weil es noch immer nicht möglich war, die Geschichte im wahrsten Sinn des Wortes aufzuklären. Es ist noch immer diese verschleierte, verschwommene Sicht, die vor allem bezweckt die Beteiligung der hiesigen Bevölkerung am Nationalsozialismus zu verleugnen. Und das für mich so besonders Traurige und Tragische ist es, dass es vielen Menschen bis jetzt nicht bewusst wurde oder bewusst werden konnte aufgrund mangelnder Informationen, wie sehr sie verführt, wie sehr sie missbraucht worden sind, wie viel sie auch verloren haben, weil ja die Folge war ja diese forcierte Assimilation. Und wenn ich jetzt mit jungen Menschen spreche über das Thema, auch immer wieder so im Bekanntenkreis, durchaus aufgeschlossene junge Menschen, dann ist es für mich sehr erstaunlich, dass sie zum Beispiel nicht wissen, dass Windisch tatsächlich ein slowenischer Dialekt ist und dass auch in ihren Familien bis heute nicht wirklich darüber gesprochen wurde, dass eben die Großmutter Slowenisch bzw. Windisch, wie sie sagen, geredet hat. Und das ist irgendwie so traurig für mich, weil da ja sozusagen die Menschen durchaus nicht freiwillig, also es waren vielleicht manche überzeugte Deutschnationale, aber viele haben es einfach aufgrund der Gegebenheiten, der Angst und der Bedrohung sozusagen ohne darüber zu reden, die Muttersprache aus der Familie verschwinden lassen.
2: Denken Sie, dass trotzdem noch ein Glaube besteht, dass diejenigen Menschen das auch verstehen wollen?
4: Also bei den jungen Menschen erlebe ich durchaus Interesse. Bei den Älteren ist es schwierig, weil etwas, was man sein Leben lang geglaubt hatte, aufzugeben, ja mit eigentlich großem Schmerz und Traurigkeit verbunden wäre, wenn man dort wirklich hinschaut. Aber ich denke schon, wenn man den Menschen auch zuhört, und das ist ja auch eben unser Zugang, dass wir so die Geschichten von beiden Seiten anhören, wenn sie sich auch wahrgenommen fühlen, dann hat man eine Chance, dass man sie sozusagen dafür interessiert. Wenn man sie nicht anspricht, dann ist die Gefahr groß, dass sie sozusagen in die Fänge dieser nationalen, nationalistischen Strömungen geraten.
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2: 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Ein Ziel des Vereins ist die Verbesserung der Beziehungen zwischen der deutschen und slowenischsprachigen Bevölkerung. Wie setzen Sie das wirklich konkret um?
4: Also es geht wieder um die Weitergabe von historischen Kontext, von sachlichen Informationen. Und ja, wir können noch nicht so beurteilen, wie viele Menschen wir vielleicht tatsächlich neugierig gemacht haben oder die das Thema vielleicht ein bisschen anders betrachten. Aber schon alleine eben mit den Gesprächen auf der Gemeinde haben wir doch das Gefühl, dass der eine oder die andere gesagt hat, ach so, und das habe ich ja gar nicht gewusst. Das sind wirklich so die einfachen historischen Zusammenhänge, sich zum Beispiel Gedanken zu machen, dass die gefallenen sogenannten Abwehrkämpfer keine Nazis gewesen sein können, aber die das überlebt haben und dann später während der NS-Zeit aktive Positionen eingenommen haben, dass die sehr wohl Nazis gewesen sein können. Es sind so eben so das, was so vermischt und verschleiert ist, auseinanderzuziehen, ja, das ist ein schrittweiser Prozess, aber ich denke doch, dass diese Erkenntnis es den Menschen dann auch leichter macht, sich für die Geschichten und Erfahrungen der jeweils anderen, unter Anführungszeichen, mehr zu interessieren.
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2: 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Wie reagieren die Jugendlichen auf ihre Projekte?
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4: Ich denke, das hängt auch auf einer psychischen Ebene mit einem Gebot des Schweigens zusammen. Und dieses Gebot des Schweigens war natürlich von der Täterseite ausgehend, die verhindern wollte, dass einerseits ihre Untaten sozusagen ans Licht kommen und andererseits wollten sie auch verhindern, dass die Menschen, die zwar nicht selbst betroffen waren von den oder nicht direkt von den NS-Verbrechen, aber es doch miterlebt haben, sozusagen Kontakt mit den Opfern, wie wir sagen, bekamen, weil sie damit auch Mitleid verhindern wollten. Und sie haben ja auch entsprechend Lügen in die Öffentlichkeit gebracht, so die waren selber schuld oder die haben auch Verbrechen begangen. Und dieses Schweigegebot herrscht aber auch innerhalb der Familien. Also das ist eine bekannte Tatsache, wenn grausame Gewaltverbrechen in einer Familie erlebt werden, dass dann nicht drüber gesprochen wird, weil es teils sozusagen nicht verarbeitet werden konnte und auch weil ja es sehr mit Scham besetzt ist.
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2: 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Falls Sie gerade erst eingeschaltet haben, Sie hören mein Gespräch mit der Obfrau des Vereins Denkmals Punisse, Silvia Jelinek, und der Mitbegründerin Rosalia Sticker. Wir sprechen über Erinnerungskultur, historische Verantwortung, den Dialog zwischen den Volksgruppen und die Arbeit des Vereins. 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Sie planen auch einen Erinnerungsort. Welche Bedeutung wird für die Region haben?
4: Ja, es geht in diesem sehr wichtigen Schritt die Ergänzung der Geschichte. Also bis jetzt haben nur die Teilnehmer an den Grenzkämpfen, die gefallen sind, dieses monumentale Denkmal bekommen. Und jetzt geht es darum, eben den anderen Teil der Geschichte auch in der Öffentlichkeit bemerkbar zu machen. Und unser Gedenkort soll auch eine andere Energie hineinbekommen, weil dieses andere Denkmal, das sogenannte Abwehrkämpferdenkmal, hat ja von seiner Natur her eher etwas Bedrohliches. Die meisten Menschen fahren vorbei und schauen nicht einmal hin. Also es ist da und hat auch seine Wirkung, denke ich. Aber es ist eigentlich so wie unberührbar lange Zeit gewesen. Jetzt nicht mehr, weil jetzt ist es ja auch verändert worden. Und unser Zugang, ein Gedenkort, soll etwas sein, das Begegnung schaffen soll, das Menschen dazu einladen soll, auch gut zu verweilen. Also einerseits diese Erinnerung und sicher auch die damit verbundene Trauer an diese Menschen, die eben zu Tode gebracht wurden, aufkommen zu lassen. Aber auch, wir haben das auch in unserer Broschüre so versucht rüberzubringen, dass das Leben, das die Menschen gehabt haben, also nicht nur ihren Tod, sondern auch das Leben, diese Personen, die sie waren, in dieser Umgebung eingebundene spürbar zu machen. Und dass die immer noch ein Teil dieser Gegend sind und auch diese Geschichte ein Teil dieser Gegend ist, der nicht nur mit Trauer verbunden ist, sondern auch mit Stolz und auch mit einer Aufforderung, auch heute genau hinzuschauen, Geschichte kritisch zu betrachten und sich einzusetzen, da wo es notwendig ist.
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2: 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Welche Herausforderungen begegnen Ihnen bei Ihrer Arbeit am häufigsten jetzt in diesem Verein?
4: Ja, das erste war einmal, dass es sich eine Zeit lang gebraucht hat, bis auch von Seiten der Politik wir ernst genommen worden sind. Ich glaube, das ist uns gut gelungen, indem wir von Anfang an sehr sachlich und kontinuierlich unsere Pläne verfolgt haben. Und ja, dann kam schon ziemlich heftiger Gegenwind von Seite der deutschnationalen Verbände, also vor allem des Abwehrkämpferbundes vor Ort, wo man auch versucht hat, bei Gesprächen uns einzuschüchtern. Ja, aber wir haben trotzdem weitergemacht und haben versucht, nicht emotional darauf einzusteigen, sondern sachlich zu bleiben und haben dann auch mehr und mehr Unterstützung bekommen, also von eben Menschen, die damit auch fachlich beschäftigt sind, also von Seiten des Bundesdenkmalamtes, von Seiten der Historiker. Und man muss ja auch sagen, wir sind nicht alleine, sondern es sind ja bereits viele Initiativen und Vereine, die in Kärnten an derselben Thematik arbeiten.
2: Beim Stichwort, wir sind nicht alleine, wie kann man euch unterstützen? 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
4: Ja, also was jetzt an Unterstützung dann notwendig sein wird, ist natürlich die Finanzierung unseres schönen Projekts.
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2: 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Wenn Sie der jungen Generation nur eine Botschaft mitgeben könnten, welche wäre das?
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4: Lasst euch nicht mit einfachen Lösungen verwirren oder die Bereitschaft, tiefer zu gehen, nehmen und sucht euch Verbündete.
2: 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Liebe Frau Silvija Jelinek, liebe Frau Rosalija Štiker, herzlichen Dank für das heutige Gespräch.
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4: Wir danken auch.
2: Ihr habt uns die wichtige Arbeit des Vereins Denkmal Spunice vorgestellt, der mit Respekt vor der Geschichte den Dialog, das gegenseitige Verständnis und demokratische Werte fördert. Solche Gespräche erinnern uns daran, dass wir die Vergangenheit nicht ändern können, aber aus ihr lernen müssen. Auch Ihnen, liebe Hörerinnen und Hörer, vielen Dank fürs Zuhören. Wenn Sie mehr über den Verein, seine Projekte, Veranstaltungen und Mitwirkungsmöglichkeiten erfahren möchten, besuchen Sie bitte www.denkmal-spunice.com. 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Meine Damen, nochmals herzlichen Dank, najlepša hvala.

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1: Am Mikrofon ist Felix Schneider-Stohr. 1 Milliarde Euro, so beziffert die Hagelversicherung jetzt die dürrebedingten Rekordschäden in der österreichischen Landwirtschaft. Betroffen sind alle Kulturen, besonders aber Grünland, Mais, Kartoffeln, Zuckerrüben, Kürbisse und Soja, regional auch Getreide. Laut der Hagelversicherung sind 80% der Acker- und 40% der Grünlandflächen versichert. Landwirtschaftsminister Totschnig sieht in der Schadensbilanz eine zentrale Grundlage für das geplante Bauernhilfspaket. Nach dem Überfall auf eine Filiale des Dorotheums in Wien-Währing am vergangenen Donnerstag hat die Polizei in der Nacht auf heute einen Verdächtigen gefasst. Der 36-jährige Wiener wurde in seiner Wohnung festgenommen. Was man bisher weiß, berichtet Petra Thaler-Majeschek.
2: Der Verdächtige wird gerade zum zweiten Mal einvernommen. Der Mann ist wegen Suchtgiftdelikten amtsbekannt, daher hat die Polizei Spuren seiner DNA gespeichert. Und da der Täter die Beute bei seiner Flucht verloren hat, ist es für die Polizei offenbar ein leichtes, den Mann ausfindig zu machen. In seiner ersten Einvernahme gibt er den Überfall auf das Dorotheum auch zu. Er braucht Geld für Drogen und hat Spielschulden. Der Überfall vergangenen Donnerstag ereignet sich am Nachmittag gegen 15 Uhr. Wegen des Verdachts auf eine Geiselnahme rückt die Exekutive mit einem Großaufgebot an Einsatzkräften von Cobra Vega sowie der Diensthundeabteilung an und sperrt das Areal um den Tatort Währinger Straße 134 großräumig ab. Eine Geiselnahme gibt es zum Glück nicht. Alle 4 Angestellten können aus dem Dorotheum flüchten.
1: Der Ätna auf Sizilien stößt weiterhin in wechselnder Stärke Asche und glühende Gesteinsbrocken aus. Während einer besonders intensiven Eruptionsphase gestern Nachmittag sind im Gipfelbereich des Vulkans mehrere Explosionen beobachtet worden. Eine große Menge Asche wird derzeit in Richtung Süd-Südost getragen, teilt das Vulkanobservatorium in Catania mit. Flüge nach Catania sind bis heute 17 Uhr ausgesetzt. Der ÖAMTC hat jetzt Sicherheitstipps für den Einsatz von Drohnen im alpinen Gelände veröffentlicht. Flüge in den Bergen würden zwar eindrucksvolle Luftaufnahmen ermöglichen, stellen die Pilotinnen und Piloten aber vor besondere Herausforderungen, heißt es. Neben der Technik seien vor allem rechtliche Vorgaben, Wetter und Rücksicht entscheidend. Mehr von Nathalie Wander.
3: Viele alpine Regionen unterliegen Einschränkungen oder sind für Drohnen gesperrt. Dazu zählen Nationalparks, Natura 2000-Zonen und Vogelschutzgebiete. Teilweise sind individuelle Genehmigungen nötig. Auch eine Haftpflichtversicherung ist gesetzlich vorgeschrieben, um etwaige Schäden abzudecken, so ÖAMTC-Drohnenexperte Thomas Flair. Drohnenflüge können andere Personen beeinträchtigen. In ruhiger Umgebung wird das Betriebsgeräusch oft als störend wahrgenommen. Fremde Menschen dürfen ohne deren Zustimmung nicht gefilmt oder fotografiert werden. Besondere Vorsicht ist laut ÖAMTC im Umgang mit Tieren geboten. Wildtiere, Weidetiere und Vögel reagieren häufig sensibel auf Drohnen. Von Tieren sollten die Pilotinnen und Piloten daher generell Abstand halten und Schutzgebiete strikt meiden.
1: Das waren die Nachrichten mit Felix Schneider-Storm. Zum Wetter.
4: Sonne und Wolken wechseln heute. Die dichtesten Wolken und einzelne Schauer sind vorerst in der Osthälfte Österreichs dabei. Am Nachmittag dann eher im Bergland. Hier können auch Gewitter dazukommen. Mäßiger Westwind und heiß, teilweise schwül, bei 27 bis 34. Von Linz über Wien bis Eisenstadt bis 36 oder 37 Grad. Morgen, ähnlich wie heute, mit Sonne und Wolken sowie ein paar Schauern und Gewittern, vor allem am Nachmittag im Bergland und im Süden. Aber eine Spur weniger heiß, bei 26 bis 34. Grad. So viel zum Wetter mit Nicola Biermeier.
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0: 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Ura je 12:30 minut.
1: Grüß Gott. Möglicher Spanner soll am Kreuzacher See im FKK-Bad Kinder fotografiert haben, er wurde festgenommen. Die Dürreschäden in Kärnten betragen 70 Millionen Euro, etwa 60% der Agrarflächen sind laut Hagelversicherung gedeckt. Die Hyperaktivitätsstörung ADHS erhöht die Gefahr einer Suchterkrankung. Das Wetter ist noch sonnig, gegen Abend kann es Regen und Gewitter geben bei Tageshöchstwerten bis 32 Grad.
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1: Wie erst jetzt bekannt geworden ist, hat es Ende Juli bei zwei FKK-Campingplätzen am Kreuzacher See einen großen Polizeieinsatz mit Hubschrauber und Suchhunden gegeben. Ein Mann wird dringend verdächtigt, nackte Kinder fotografiert zu haben. Der 62 Jahre alte Deutsche wurde zur Einvernahme festgenommen. Peter Matter berichtet.
3: Zwei große Campingplätze auf der Südseite des Kreuzacher Sees für Menschen, die lieber ohne Badesachen Urlaub machen, also nackt. Dass man respektvoll Regeln einhält, ist in der FKK-Gemeinschaft klar. Einer hat das aber, wie es scheint, genutzt, um nackte Kinder auf dem Platz als Fotoobjekte zu missbrauchen und zu filmen. Als Eltern das bemerken, verfolgen sie den Mann, schlagen dann auch bei der Polizei Alarm. Mit Spürhunden und sogar dem Hubschrauber des Innenministeriums wird gesucht. Aufregung am sonntäglichen Campingplatz. Gut 20 Minuten kreist der Helikopter über den Wohnwegen. Suchhund Rashid findet dann die entscheidende Spur. Der Mann, der sich in einem Gebüsch versteckt und seine weggeworfene Minikamera. Der Verdächtige wird nach Reifnitz zur Polizeiinspektion gebracht, gesteht in der ersten Einvernahme, dass er es auf nackte Kinder als Fotomotive abgesehen hat. Auf der gefundenen Minikamera sind keine Daten. Handy und Laptop des Tatverdächtigen werden aber noch ausgewertet. Der Mann darf zurück auf den Campingplatz und reist am nächsten Tag ab. Die Polizei ist mit dem Fall bisher nicht an die Öffentlichkeit gegangen, eben weil noch viele Fragen offen sind, die gemeinsam mit der deutschen Polizei geklärt werden müssen.
1: Die Bäuerinnen und Bauern in Österreich verzeichnen dürrebedingte Rekordschäden. Der Gesamtschaden in der Landwirtschaft liege bisher bei 1 Milliarde Euro. Das teilt die österreichische Hagelversicherung heute mit. Zahlen gibt es auch für Kärnten. Hier hat die Dürre einen Schaden von 70 Millionen Euro verursacht, der Frost 1 Million und Hagel, Sturm und Überschwemmung ebenfalls 1 Million Euro. Kurt Weinberger von der österreichischen Hagelversicherung dazu.
4: Betroffen sind das gesamte Bundesgebiet und sämtliche Kulturen, insbesondere Grünland, Mais, Kartoffeln, Zuckerrüben, Kürbisse und Soja, aber auch regional war das Getreide betroffen. Der Ertragsausfall beim Grünland liegt bei 45% und bei den Kulturen wie beispielsweise Mais, Soja, Kürbisse etc. bei 25% und bei Getreide liegt er bei 15%. Eine gute Nachricht, die Risikovorsorge durch die Bäuerinnen und Bauern ist sehr hoch in Österreich. 80% der Ackerflächen und 40% der Grünlandflächen sind gegen das Risiko Dürre versichert. Das heißt, im Durchschnitt sind 60% der Agrarflächen in Österreich Dürre versichert.
1: Sagt Kurt Weinberger von der österreichischen Hagelversicherung. Seit dem Wochenende wüten mehrere Waldbrände in Oberitalien, auch an der Kärntner Grenze. Neben den lokalen Feuerwehren helfen auch der Zivilschutz und das Heer, die Flammen zu löschen. Langsam können die Brände unter Kontrolle gebracht werden. Barbara Veit berichtet.
5: Die Lage sei kritisch. Bei gut 15 Waldabschnitten brennt es heute noch, heißt es vom Zivilschutzverband der Region Friaul-Julisch-Venetien gegenüber dem ORF Kärnten. Ununterbrochen klingeln die Telefone in der Zentrale, trotzdem könne teilweise Entwarnung gegeben werden. Wie mehrere lokale Medien berichten, gehe beispielsweise keine Gefahr mehr von dem Feuer am Westufer des Gardasees aus. Auch der Brand bei Tolmezzo, nur wenige Kilometer von der Grenze zu Kärnten entfernt, sei unter Kontrolle. Drei Hubschrauber haben hier gestern bei der Bekämpfung der Flammen geholfen. Ähnlich die Situation bei dem Karst zwischen den touristischen Orten Monfalcone und Duino. Auch hier werden die Flammen mit Hubschrauberunterstützung bekämpft. Der Koordinator der Zivilschutzgruppe von Duino Aurisiana, Ivan Skerlawaj, sagt heute im Gespräch mit dem ORF Kärnten, der dortige Waldbrand sei unter Kontrolle. Es gebe keine aktiven Flammen mehr. Etwa 80 Einsatzkräfte der Feuerwehr und des Zivilschutzes plus ein Hubschrauber würden versuchen, die Glutnester zu löschen, damit bald ein Brand ausgegeben werden könne. Durchschnaufen können die Feuerwehrleute aber nicht. Heute werden Temperaturen von bis zu 37 Grad erwartet. In Kombination mit leichtem Wind können sich Brände dann wieder neu entfachen bzw. ausbreiten.
1: Und soeben ist bekannt geworden, ab 13 Uhr nehmen die italienischen Löschflugzeuge auch Wasser vom Weißen See auf, um die Brände in den italienischen Grenzgebieten zu löschen. Nun zu den tagesaktuellen Meldungen. Isolde Notnagel hat sie zusammengefasst.
6: Erschöpft, aber wohlauf ist ein vermisster Wanderer heute früh wieder in sein Quartier zurückgekehrt. Nach dem 66-jährigen Deutschen hat gestern ein Großaufgebot von Einsatzkräften mit Unterstützung von Hunden im Mirnok-Gebiet gesucht. Der Mann war mit einer Gruppe unterwegs, als ihm übel wurde. Er entschied sich nicht weiterzugehen, sondern auf die Gruppe zu warten. Später wurde er von den Kameraden nicht mehr aufgefunden. Die Ehefrau des Deutschen alarmierte die Einsatzkräfte. Die Suche musste am späten Abend wegen Unwettergefahr abgebrochen werden, wurde heute kurz vor 6 Uhr früh aber wieder aufgenommen. Um 7 Uhr dann die Entwarnung, als der Mann selbstständig den Campingplatz erreicht hat. Die Abwicklung der Landwirtschaftskammerwahl im Oktober ist für die Kärntner Gemeinden ein enormer Aufwand. Geht es nach dem Gemeindebund, soll damit nach dieser Wahl Schluss sein. Die Landwirtschaftskammer wird aufgefordert, die Wahl in Zukunft selbst durchzuführen. Die Gemeindebediensteten stöhnen vor allem über die aufwendige Erstellung der Wählerlisten. Die Frage, wer und wie viele sind auf welchem Hof wahlberechtigt, das sorgt für Einsprüche und langwierige Einzelprüfungen. Ab heute bis einschließlich Samstag müssen sich Bewohner zwischen Klagenfurt und St. Veit an der Glan auf erhöhten Hubschrauberlärm einstellen. Das Bundesheer trainiert wieder für den Einsatz aus der Luft. Geübt wird die Luftlandung mit Hubschraubern. 200 Soldaten der 7. Jägerbrigade nehmen daran teil.
1: ADHS erhöht die Gefahr einer Suchterkrankung. Obwohl die Forschung längst über diesen Zusammenhang Bescheid weiß, sei diese Erkenntnis noch nicht in der Behandlung von Suchterkrankungen angekommen, kritisiert die Wissenschaftsjournalistin und Ex-Alkoholikerin Gabi Gutzek. Sie hat nun gemeinsam mit ihrer ADHS-diagnostizierten Tochter ein Buch über das Suchtrisiko ADHS geschrieben. Barbara Frank berichtet.
7: Dass sie unter Alkoholeinfluss leichter für die Führerscheinprüfung lernt, stand für Lisa Gutzek am Anfang ihrer Diagnose ADHS.
8: Ich komme heim, bin schon ein bisschen angetrunken und anstatt mich schlafen zu legen, habe ich mir gedacht, hey, warum setze ich mich einfach hin und lerne jetzt mal für den Führerschein? Das hat einfach geklappt. Durch die 30 Fragen, die mir noch vor 8 Stunden richtig Schwierigkeiten gemacht haben, bin ich einfach so durch. Und da bin ich halt schlafen gegangen, so 4 Uhr morgens, bin dann wach geworden. Mich hat es interessiert, ob ich die Fragen noch drauf hatte und ich hatte sie noch drauf.
7: Für diesen Lernerfolg gäbe es eine wissenschaftliche Erklärung, so die Wissenschaftsjournalistin Gabi Gutzek.
9: Und zwar ist ja ganz grob gesprochen ADHS ein Dopaminmangel im Gehirn. Dopamin ist ein Nervenbotenstoff. Dopamin ist dafür zuständig, dass wir uns einerseits belohnt fühlen und andererseits auch was lernen können. Und wenn dann eine Droge ins Spiel kommt, und Alkohol ist nun mal auch eine, also das haben sie alle gemeinsam, die kicken das Dopamin nach oben. Also ist dann auf einmal genug da, sodass sie dann auch ihre Führerscheinfragen sich merken konnte. Und das war dann der Schlüssel. Deshalb hat sie sich testen lassen.
7: Am Ende stand die Diagnose ADHS. Doch obwohl es einen großen Zusammenhang zwischen dem sogenannten Zappel-Philipp-Syndrom und den verschiedensten Suchterkrankungen gäbe, würden Menschen mit Abhängigkeitsproblemen noch immer nicht standardmäßig auf ADHS getestet, kritisiert Gutzek. Die Folge: konventionelle Suchttherapien seien bei ADHS oft zum Scheitern verurteilt.
10: Dass ADHS zwingend mindestens parallel, wenn nicht sogar vorher behandelt werden muss, weil unter anderem dann durch diese Medikamente überhaupt erst die Ruhe in den Kopf kommt, um die Suchttherapie erfolgreich abschließen zu können.
7: Die Zahlen würden für sich sprechen. Jeder zweite ADHS-Betroffene entwickle im Laufe seines Lebens eine Sucht. Umgekehrt gäbe es viele Süchtige mit einer undiagnostizierten ADHS. Wer daran leide, nutze Suchtmittel wie Alkohol, Cannabis oder Nikotin oft zur Selbstmedikation. Angesichts des Suchtrisikos sei es umso wichtiger, dass Eltern die medikamentöse Behandlung ihrer Kinder frühzeitig in Betracht ziehen, so Gutzeck.
10: Ich kann Eltern verstehen, dass sie erstmal Sorgen haben, aber vielmehr müssten sie sich sorgen, was mit ihrem Kind passiert, wenn sie das nicht zumindest versuchen.
7: Lisa Gutzeck ist mittlerweile auch in einer ADHS-Selbsthilfegruppe und hat zumindest den theoretischen Teil der Führerscheinprüfung zu 100% geschafft.
1: Und nun die Hinweise auf unsere Fernsehsendung Kärnten heute ab 19 Uhr in ORF 2. Hitzewelle und Trockenheit haben auch in Kärnten Millionenschäden verursacht. Hilfe durch den Bund wird angekündigt. 3 Jahre nach dem verheerenden Hochwasser in weiten Teilen Kärntens wurde eine Reihe von Schutzbauten umgesetzt. Die ARA Flugrettung hat vor 25 Jahren ihren Betrieb aufgenommen. Seither wurden die Hubschrauber technisch stark aufgerüstet. 200 Soldaten üben ab heute den Überfall nach einer Luftlandung in Kärnten. Der Sport berichtet vom Trainingsstart des VSV. Und wie jeden Montag gibt es ein Mundartwort zum Mitraten. 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
1: Am Mikrofon Arthur Deinacher. Die heimischen Bauern verzeichnen dürrebedingte Rekordschäden. Der Gesamtschaden in der Landwirtschaft liegt laut Hagelversicherung bereits bei 1 Milliarde Euro. 80% der Ackerflächen und 40% des Grünlandes sind gegen Dürre versichert. Niederösterreichs Landeshauptfrau Mikl Leitner fordert im ORF-Radio ein Hilfspaket für Bauern.
2: Was zeigt sich jetzt in dieser schwierigen und herausfordernden Zeit, dass gerade die Hagelversicherung, die wir seitens des Bundes und des Landes stützen, nämlich 55%, dass das ein gutes Instrumentarium ist? Ja, diese Hagelversicherung ist keine Vollkasko, aber sie deckt Schäden ab. Das ist einmal eine erste gute Hilfe. Weitere Hilfen, eben günstige Kredite oder dass man die Möglichkeit schafft, Sozialversicherungszahlungen nach hinten zu schieben. All das wird in Zukunft wichtig und notwendig sein und ich erwarte mir hier auch ganz konkrete Lösungen oder Ansatz für unsere Landwirtschaft.
1: Sagt Niederösterreichs Landeshauptfrau Mikl Leitner. In der Causa um den früheren Wiener Wirtschaftskammerchef Walter Ruck wächst der Druck auf Bürgermeister Michael Ludwig. Die SPÖ-Frauen kritisieren in einem Brief, dass Ludwig Ruck nach dessen frauenverachtenden Aussagen verteidigt hat. Sie hätten sich eine klare Reaktion des SPÖ-Bürgermeisters gewünscht. Ludwigs Büro kündigte ein persönliches Treffen mit dem Präsidium nach der Urlaubszeit an. Nach dem historischen Niedrigwasser der Donau fährt Ungarns einziges Atomkraftwerk Pogs seine Leistung wieder hoch. Der Pegel ist nach Regenfällen gestiegen. Eine Turbine soll noch heute wieder Strom liefern. Das Kraftwerk läuft derzeit mit rund 10% Leistung und produziert normalerweise knapp die Hälfte des ungarischen Stroms. Die UEFA sowie Dachverbände Asiens, Nord- und Mittelamerikas und der Karibik werfen FIFA-Präsident Gianni Infantino wegen seiner gescheiterten Investorenpläne Täuschung und Vertrauensbruch vor. Infantino wollte Rechte an FIFA-Turnieren an private Investoren verkaufen, ohne ausreichende Konsultation der Mitgliedsverbände. Die Verbände fordern deshalb weiter einen Neuanfang an der FIFA-Spitze. Der Vulkan Ätna auf Sizilien brodelt weiter. Er stößt nach wie vor Asche und glühende Gesteinsbrocken aus. Am Flughafen Catania sind deshalb derzeit auch keine Landungen möglich, Barbara Tschandl.
3: Und das führt dazu, dass derzeit tausende Urlauberinnen und Urlauber am größten Flughafen Siziliens gestrandet sind. Flüge werden auf andere Flughäfen umgeleitet, Abflüge aus Catania deshalb gestrichen. Die Warnstufe für den Flugverkehr wurde auf Rot, also die höchste Stufe, angehoben. Starts und Landungen am Flughafen Catania sind wegen des Vulkans schon seit mehreren Tagen immer wieder ausgesetzt worden und das mitten in der Ferienzeit. Der mehr als 3300 Meter hohe Ätna bricht regelmäßig aus und wird ständig überwacht.
1: Das waren die Nachrichten mit Arthur Deinacher. Zum Wetter.
4: Heute Nachmittag scheint überall zumindest zeitweise die Sonne. Das Wolkenband über der Osthälfte Österreichs löst sich mehr und mehr auf. Dafür entstehen dann generell ein paar Quellwolken und vereinzelt sind nachfolgend Regenschauer und Gewitter möglich, in erster Linie im Bergland. Teils lebhafter Westwind und meist 28 bis 34, im Osten bis zu 36 oder 37 Grad. Morgen wieder Sonne und Wolken, dazu vor allem in Kärnten, Salzburg und der Steiermark am Nachmittag ein paar Regenschauer und Gewitter. Höchstwerte morgen 26 bis 34 Grad. So viel zum Wetter mit Jörg Stibor.
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4: Wir sind also eine öffentliche Bücherei, wir sind aber gleichzeitig auch eine Schulbibliothek. Wir sind die Schulbibliothek des Burgbad Radkersburg und außerdem sind wir auch die Schulbibliothek für die Volksschule in Bad Radkersburg und auch für die Mittelschule Bad Radkersburg. Also es werden natürlich auch viele Bücher angeschafft für die Schüler, also für die Volksschüler, Erstlesebücher zum Beispiel. Oder auch für die Schüler des Borg, da gibt es auch Klassensätze, also wo dann in die Lehrer mit den Schülern also ein Werk gemeinsam lesen können. Wir haben dann eben noch die Leser der öffentlichen Bibliothek, das sind, muss ich sagen, sehr viele Frauen, also die Bücherei ist weiblich. Haben wir sehr viele, ja, immer aktuelle Romane, Sachbücher zu allen möglichen Wissensgebieten. Also wir haben Ratgeberliteratur, was Haus und Garten, Wohnen betrifft, aber auch naturwissenschaftliche Bücher, geschichtliche Bücher. Also da haben wir eigentlich ein ziemlich breites Angebot auch an Sachbüchern.
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4: Ja, ich habe schon immer sehr gerne gelesen, auch schon als Kind. Vor allem auch dann in den Jahren, also zwischen 10 und 14 Jahren, da habe ich die Bücher so regelrecht verschlungen.

0: Dann später ist es ein bisschen mehr zurückgegangen, so in der Mittelschule. Das haben wir auch jetzt oft das Phänomen, dass halt die Jugendlichen dann weniger lesen. Aber dann später habe ich dann wieder also zurückgefunden und ich lese nach wie vor sehr gerne, und aber sehr unterschiedliche Bücher, also Romane, Sachbücher, bei den Romanen verschiedene Genres. Ich lese auch gern Fantasy-Geschichten oder Krimis, also alles quer durch die Bank.
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0: Ja, das ist natürlich ein Vorteil, wenn man viele Bücher selbst kennt, wenn man viele selbst gelesen hat, oder auch, dass man ungefähr weiß, welcher Schriftsteller wie er schreibt, was für eine Art zu schreiben er hat, und da kann man auch leichter den Lesern Empfehlungen geben, wenn man selbst auch einiges an Literatur kennt und gelesen hat. Ich versuche natürlich immer herauszufinden, was interessiert den Leser, wo sind seine Interessen, oder wenn er jetzt ein Buch von einem bestimmten Autor gelesen hat, wenn ihm das gefallen hat, dann schaue ich, habe ich noch was von diesem Autor oder von einem Autor, der vielleicht was Ähnliches schreibt. Also man kann so, ich versuche es eben nachzuvollziehen, was könnte jetzt dem Leser interessieren.
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0: Ja, wir machen den Bücherflohmarkt, eigentlich gibt's jetzt schon seit über 10 Jahren immer im Sommer einen Bücherflohmarkt, und der ergibt sich einfach daraus, dass wir immer auch viele Bücher also weggeben müssen, weil einfach der Platz in der Bibliothek begrenzt ist und wir auch ständig neue Bücher ankaufen, und dann wird es irgendwann zu eng, und da muss man eben auch alte Bücher weggeben. Und da das dann doch recht viele sind im Laufe eines Jahres, passt das dann immer gut im Sommer, dass dann diese Bücher noch eine zweite Chance bekommen und dass Leute sich also das anschauen können und vielleicht selbst noch ein interessantes Buch für sich zu Hause finden können.
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0: Ja, also es wird ja laufend werden Bücher ausgeschieden aus der Bücherei. Das ist ein Prozess, der eigentlich das ganze Jahr über läuft auch. Und dadurch kommt halt dann ein gewisser Bücherbestand zustande am Ende. Also wir wollen es nicht alles sofort wegwerfen. Und dadurch machen wir eben auch, deswegen machen wir diesen Bücherflohmarkt.
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0: Entweder sind es Bücher, die jetzt schon beschädigt sind, die nicht mehr so schön sind, vielleicht schon vergilbte Seiten haben, also es geht nach Alter, oder auch Bücher, die dann bei uns nicht so nachgefragt werden, also wenn sie dann länger im Regal stehen und niemand interessiert sich dafür, dann werden sie auch ausgeschieden.
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0: Die Bücher werden dann bei uns extra auf Tischen aufgelegt. Das ist dann nicht direkt in der Bibliothek, sondern im Schulgebäude, in der Aula, haben wir dann Tisch auf Tischen diese Bücher bereitgestellt. Wir haben also keinen fixen Preis für die Bücher am Flohmarkt, aber es kann jeder nach Gutdünken eine freiwillige Spende geben.
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0: Also die Flohmarktbücher sind aus unterschiedlichsten Genres, also es sind viele Romane dabei, Krimis sind dabei, Liebesgeschichten, historische Romane, Fantasy-Romane, also durch die Bank alles Verschiedene. Und Dann haben wir auch viele Sachbücher, darunter Biografien, Ratgeber, dann historische, also Geschichtsbücher, naturwissenschaftliche Bücher. Also es ist ein breites Spektrum, also von allem ist ein bisschen was da.
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0: Auch Kinderbücher haben wir auch, ja.
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0: Na, wir haben mit dem Bücherflohmarkt eigentlich immer gute Erfahrungen gemacht. Es kommen auch immer viele Leute und die nehmen auch einiges an unseren Büchern mit. Also ich finde das positiv, weil doch noch etliche Bücher einen neuen Leser finden.
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0: Ich schätze, also wir werden so jetzt an die 300, 400 Bücher. Ja, es ist nicht so wenig, finde ich. Ja. Und es sind dann auch, wir kriegen manchmal eben auch Buchspenden und die sind dann auch dabei, also von Privatpersonen, also sind auch manchmal Buchspenden dabei.
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0: Ja, unser Bücherflohmarkt findet den ganzen August statt. Der Flohmarkt ist offen, und zwar am Dienstag von 16 bis 20 Uhr, Mittwoch von 9 bis 12 und am Nachmittag von 16 bis 20 Uhr, am Freitag auch von 16 bis 20 Uhr und Samstag von 9 bis 12 Uhr.
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0: Ja, das ist schwierig, weil viele Leute auch zu mir kommen und mich fragen, ob ich Bücher nehme für die Bibliothek und da kann ich meistens nicht viel was nehmen, weil ich auch immer wieder Aktuelles kaufe und eigentlich keine alten Bücher dann einstelle. Und da kann ich nur raten, dass sie also das entweder auch auf Flohmärkten vielleicht versuchen, dass das jemand brauchen kann. Es gibt aber auch zum Beispiel Caritas-Läden, die alte Bücher nehmen. Also man kann das auch dort abgeben.
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0: Ja, von den Büchern, die dann vom Flohmarkt auch noch übrig bleiben, da werden dann noch einmal durchgeschaut und da wird dann doch ein Teil dann also wirklich weggeworfen. Bei denen, wo ich mir denke, naja, vielleicht findet sich da doch noch jemand, die kommen dann das nächste Jahr noch einmal auf unseren Sommerbücherflohmarkt.
1: V ponudbi Radgonske knjižnice pa najdemo tudi nekaj slovenskih knjig.
0: Auf Slowenisch, wir haben einige, aber nicht sehr viele Bücher in Slowenisch. Es hat aber auch den Grund, weil doch die Bibliotheken in Slowenien sehr gut ausgestattet sind und gleich in der Nähe, also in Gornja Radgona, eine Bibliothek ist eine große und wir da eigentlich nicht wirklich dann konkurrieren könnten mit der Bibliothek, weil die ja viel mehr haben als wir, ja.
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0: Ja, also ein wichtiges Anliegen der Bibliothek ist natürlich die Leseförderung für Kinder und da haben wir auch jetzt schon seit vielen Jahren immer eine Sommerleseaktion, wo die Kinder, also vom Volksschulalter bis 18 Jahren, wenn sie möchten, mitmachen können. Es gibt da einen Lesepass, wo man während der Ferien eine bestimmte Anzahl an Büchern lesen muss, und man bekommt dann als kleines Dankeschön, wenn man diesen Lesepass fertig ausgefüllt hat, das heißt, man muss halt in den Ferien 5 Bücher gelesen haben, gibt es eine kleine Überraschung, und zum Schluss wird dann auch noch 6 Hauptpreise verlost, die werden aus denen ausgelost, die da mitgemacht haben.
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0: Ja, also da machen die Kinder eigentlich immer recht gerne mit bei diesem Sommerlesespaß, nennt sich das aus, und wo sie diesen Lesepass bekommen. Es können auch Kinder mitmachen, die jetzt noch nicht selbst lesen können, also Kinder im Vorschulalter, da sind halt dann die Eltern gefragt, dass sie dem Kind dann die jeweiligen Bücher vorlesen. Also das ist auch schon für die Kleinen interessant. Dann eben für die Volksschüler, in den Volksschulen wird dieser Lesepass auch ausgeteilt und die Kinder können dann kommen, und es wird auch gut angenommen, und auch in den Mittelschulen.
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0: Also die Ziele sind vor allem einmal die Leseförderung von Kindern, wo ich mich auch bemühe, dass ich schon die Kinder im Vorschulalter für die Bücher begeistere. Da gibt es auch immer wieder so kleine Workshop-Veranstaltungen, wo dann auch aus Büchern was vorgelesen wird und dann gebastelt wird oder andere Aktivitäten gesetzt werden. Lesen ist also einfach wichtig. Es regt die Fantasie an, es steigert die Kreativität. Man erfährt Neues, also man lernt vieles aus Büchern, und man kann sich auch wirklich, man kann die Umwelt einmal für 1-2 Stunden vielleicht vergessen, wenn man sich in ein Buch vertieft. Und lesen, man sagt ja immer, lesen, das sind Abenteuer im Kopf.
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0: Ja, es sind alle herzlich willkommen, sich das einfach anzuschauen, bisschen reinzuschmökern in unsere Bücher. Und Sie können ja dann auch, wenn Sie am Flohmarkt nicht unbedingt was finden, auch die Bibliothek anschauen kommen, und vielleicht interessieren Sie sich dann auch für irgendwelche Bücher in der Bibliothek. Man kann sich auch bei uns gratis einschreiben lassen und Mitglied der Bibliothek werden. Also es kann sich bei uns prinzipiell jeder einschreiben lassen in die Bibliothek. Staatsbürgerschaft ist jetzt kein Kriterium, nur sollte man einen Ausweis, einen Lichtbildausweis mithaben, und dann ist ein Einschreibeblatt auszufüllen, und man bekommt dann einen Leserausweis, und mit dem kann dann jeder ausleihen, also Bücher ausleihen bei uns.
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1: Am Mikrofon Arthur Treinacher. Durch die Dürre ist Österreichs Landwirtschaft bis jetzt ein Schaden von 1 Milliarde Euro entstanden. Das zeigen die Zahlen der Hagelversicherung. In einer halben Stunde findet im Landwirtschaftsministerium dazu ein runder Tisch statt. Katja Arthofer, wer ist da dabei?
2: Mit dabei im Ministerium sind Expertinnen und Wissenschaftler von der Hagelversicherung, aus der Landwirtschaft und eben aus dem Ministerium. Jetzt würden erstmals Zahlen vorliegen, betont man. Ein fertiges Hilfspaket ist heute also noch nicht zu erwarten. Auch weil Landwirtschaftsminister Totschnig von der ÖVP vorab schriftlich wissen lässt, dass diese Zahlen in die, Zitat, laufende Ausarbeitung des Maßnahmenpakets einfließen würden. Gegen ein Paket heute spricht auch, dass das Finanzministerium bisher gar nicht eingebunden ist. Man warte auf Totschnig-Vorschläge, heißt es aus dem Büro von Markus Matterbauer von der SPÖ, macht aber auch gleich klar, alles müsse sich im Rahmen des Budgets bewegen. Eine koste es, was es wolle, Politik werde es aus guten Gründen nicht geben. Und so sieht das Wort gleich nicht nur das Finanzministerium, sondern auch die NEOS.
1: Bei ukrainischen Drohnenangriffen auf Russland sind mindestens 14 Menschen getötet worden. Nach russischen Angaben wurden in der Nacht mehr als 450 Drohnen abgefangen. Besonders betroffen war die Industriestadt Nischnekamsk in Tatarstan, rund 1600 Kilometer von der ukrainischen Grenze entfernt. Dort wurden 13 Tote und 75 Verletzte gemeldet. Auch in der Region Belgorod kam eine Frau ums Leben. Der ORF-Stiftungsrat soll morgen das Team des künftigen Generaldirektors Clemens Pick bestätigen. Eine breite Mehrheit wird erwartet, allerdings ohne die FPÖ. Sie bezeichnet die Bestellung als Farce und hat die Beschwerde bei der Medienbehörde eingelegt. Gleichzeitig kritisiert die FPÖ die Sparpläne bei den Sendeanlagen. Tausende Menschen am Land würden dadurch im Katastrophenfall von Informationen abgeschnitten. Stefan Kappacher berichtet.
3: Heimlich, still und leise würden Tausenden Menschen im ländlichen Raum, obwohl sie weiter ORF-Gebühr zahlen, die Sender abgedreht, kritisierte FPÖ-Mediensprecher Christian Hafenecker am Vormittag. Das sei nicht akzeptabel, der ORF müsse seine Pläne dazu im Detail auf den Tisch legen. Es gehe nämlich gerade am Land um Informationssicherheit im Falle von Katastrophen, wo oft nur noch die terrestrischen Sendeanlagen funktionieren.
4: Man sagt immer, den öffentlich-rechtlichen Rundfunk braucht man vor allem deswegen, um im Katastrophen- und Krisenfall die Information der Bevölkerung zu gewährleisten. Und da stellt sich für mich schon die Frage, wie sich das dann am Ende ausgehen soll.
3: Einen Widerspruch zur Kernforderung der FPÖ, die das ORF-Budget auf ein Drittel kürzen will und damit den ORF und seine Sendeanlagen komplett in Frage stellt, sieht Hafenecker nicht.
1: Der ORF weist die Vorwürfe als übertrieben und teilweise falsch zurück. Zwar werden aus Spargründen manche Sendeanlagen außer Betrieb genommen, der Empfang werde aber durch andere Sendeanlagen auch im Krisenfall weiter abgedeckt. Das waren die Nachrichten mit Arthur Treinacher. Zum Wetter.
5: Heute Nachmittag scheint überall zumindest zeitweise die Sonne. Allerdings bilden sich jetzt allmählich etwas mehr Quellwolken und einzelne Regenschauer und Gewitter, wie derzeit in der Steiermark und in Kärnten. Vor allem in Ober- und Niederösterreich weht lebhafter bis kräftiger Westwind. 35 Grad hat es jetzt in Güssing und Wien, 25 in Mürzzuschlag. Morgen wieder Sonne und Wolken, dazu besonders in Salzburg, Kärnten und der Steiermark am Nachmittag ein paar Regenschauer und Gewitter. Höchstwerte morgen 26 bis 34 Grad. So viel zum Wetter mit Jörg Stibor.
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1: Na mikrofon Arthur Treinacher. Die Gefahr für humanitäre Helfer nimmt weltweit dramatisch zu. Im vergangenen Jahr sind 350 Mitarbeiterinnen und Mitarbeiter von Hilfsorganisationen ums Leben gekommen. Mehr als die Hälfte davon im Gazastreifen. Ansgar Gersmann berichtet.
2: Der Krieg in Gaza, einer der prägenden Konflikte der jüngeren Geschichte. Auch jene, die helfen wollen, geraten hier immer wieder zwischen die Fronten. Wie stark, das zeigt eine aktuelle Auswertung der Organisation Humanitarian Outcomes. Weltweit sind 350 Helferinnen und Helfer im vergangenen Jahr ums Leben gekommen. Mehr als die Hälfte davon in Gaza. Der Einsatz von Drohnen erschwert die Lage zunehmend. Die aktuellen Entwicklungen zeigen, wie gefährlich diese Arbeit geworden ist. Es handelt sich um das zweithöchste Opferaufkommen seit 1997. Fast alle Opfer waren lokale Einsatzkräfte.
1: Im kommenden Schuljahr dürften sich der Lehrermangel weiter entspannen. Laut Bildungsministerium sind bereits 2/3 der ausgeschriebenen Unterrichtsstunden besetzt. Bildungsminister Wiederkehr von den NEOS zeigt sich deshalb optimistisch. FPÖ und Grüne kritisieren allerdings, dass weiterhin Lehrkräfte fehlen und fordern nachhaltige Maßnahmen gegen den Personalmangel. Nach dem Tod eines Neugeborenen am Grenzübergang Nickelsdorf hat die Staatsanwaltschaft Eisenstadt Anklage gegen 5 Beschuldigte erhoben. Die damals 17-jährige Mutter wird wegen der Tötung ihres Kindes bei der Geburt angeklagt. 4 Familienangehörigen wird Beteiligung an einem Mord vorgeworfen. Sie sollen unter anderem als Aufpasser fungiert und geholfen haben, Spuren zu beseitigen. Alle 5 sitzen in Untersuchungshaft. Das Finanzministerium bringt eine Neuregelung der sogenannten Tiefengeothermie auf den Weg. Damit soll künftig verstärkt die Wärme aus dem Erdinneren genutzt und die Abhängigkeit von fossilen Energieträgern reduziert werden. Dietmar Adam, Vorstand des Instituts für Geotechnik an der TU Wien, begrüßt die Gesetzesänderung.
3: Wenn wir sozusagen die Gesamtbetrachtung machen, dann ist die Geothermie der wahre Gamechanger, um das so auszudrücken. Denn es ist die einzige Möglichkeit, flächendeckend an Ort und Stelle mit vergleichsweise geringer Temperatur oder eben auch mit Tiefengeothermieanlagen sämtliche Regionen in Österreich abzudecken. Und wie gesagt, aufgrund des sehr geringen Fremdenergiebedarfs könnte man, wenn man eine flächendeckende Betrachtung heranzieht oder meinetwegen eine Betrachtung von 90%, dann kann man den Gesamtenergiebedarf für Heizen und Kühl sicherlich um 70-80% reduzieren in unserem Land.
1: So Experte Dietmar Adam. Das waren die Nachrichten mit Arthur Treinacher. Zum Wetter.
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1: Am Mikrofon Arthur Treinacher. In Brüssel müssen E-Scooter und Leihfahrräder überraschend bis September von den Straßen verschwinden. Die Mietfahrzeuge, die per App ausgeliehen werden können, sind in vielen Städten weit verbreitet. In Brüssel haben unter anderem steigende Unfallzahlen und Beschwerden zu der Entscheidung beigetragen. Verena Sophie Meyer berichtet.
2: Per App sind die Leihscooter und E-Bikes schnell entsperrt. Der Student Botuan ärgert sich, dass sie bald verschwinden. Ich nehme oft einen Scooter, wenn ich zu spät dran bin. Auch für die Juristen. In Leontine sind sie eine praktische Alternative zum eigenen Fahrrad. Weil so viele Räder gestohlen werden, nutze ich am Abend lieber E-Scooter oder um zum Bahnhof zu fahren, wenn ich nur in eine Richtung muss. Weil zu viele Scooter falsch abgestellt werden und Unfälle damit zunehmen, hat die Stadt Brüssel beschlossen, die Sharing-Dienste auslaufen zu lassen. Nach einem Rechtsstreit müssen sie schon bis September weg, so Camille Thierry von der Brüsseler Mobilitätsbehörde.
3: Les véhicules soient enlevés le plus rapidement possible.
2: Während das Aus für E-Scooter fix ist, gibt es über ausleihbare E-Bikes Mitte August noch Verhandlungen. Sie könnten also noch eine Chance bekommen.
1: Ein starkes Erdbeben hat vor kurzem Kolumbien erschüttert. Die Erdstöße waren laut Augenzeugen bis in die Hauptstadt Bogotá und an die Grenze zu Venezuela zu spüren. Das Epizentrum lag nahe einer Gemeinde an der Pazifikküste. Die Angaben zur Stärke schwanken zwischen 6,6 und 7,4. Es gibt erste Berichte über erhebliche Schäden und mehrere Verletzte. Der ORF weist die Vorwürfe der Freiheitlichen zu den geplanten Senderabschaltungen neuerlich als übertrieben und teilweise falsch zurück. Derzeit erreicht der ORF 98,2% der Haushalte, künftig sollen es 98% sein, also geringfügig weniger. Bernd Kuschu informiert.
4: Von 433 ORF-Sendeanlagen sollen zwar 70 kleine Anlagen abgeschaltet werden, und Gemeinden mit 64.000 Einwohnern sind betroffen, sagt ORF-Projektleiter Karl-Peter Michel.
5: Der große Trugschluss ist nur, dass ja diese theoretischen 64.000 ja nicht wirklich empfangen. So kommen wir auf einige hundert Haushalte, wo Umstellungen eventuell nötig sind.
4: So werde sich auch im Katastrophenfall kaum etwas ändern.
5: Die Sender, wo Veränderungen stattfinden, haben Versorgungsgebiete, wo es andere Frequenzen auch gibt. Und von den Sendern sind nur sehr wenige Radiosender betroffen.
4: Die Abschaltungen seien nötig wegen der hohen Stromkosten für Sendeanlagen und weil der ORF laut Gesetz und wegen aktueller Budgetkürzungen sparsam wirtschaften muss.
1: In Oberitalien kämpfen die Einsatzkräfte weiter gegen zahlreiche Waldbrände. In der Region Friaul-Julisch-Venetien brennt es noch in rund 15 Waldabschnitten. Einige Feuer konnten aber bereits unter Kontrolle gebracht werden. Auch Kärnten unterstützt die Löscharbeiten. Ein italienisches Löschflugzeug nimmt heute am Weißen See Wasser auf. Das waren die Nachrichten mit Arthur Treinacher. Zum Wetter.
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0: Die Landwirtschaft gerungen. Claudia Peintner-Schmidt berichtet.
1: Die Schäden in der Landwirtschaft sind enorm und betreffen das gesamte Bundesgebiet, sagt Kurt Weinberger, Chef der österreichischen Hagelversicherung.
2: Es sind im Wesentlichen sämtliche landwirtschaftlichen Kulturen betroffen. Das Grünland, Mais, Kartoffeln, Zuckerrüben, Kürbis und Soja. Aber auch regional war das Getreide betroffen.
1: Im Schnitt sind 80% der Ackerflächen und 40% der Grünflächen versichert. Von 1 Milliarde Euro Schaden deckt die Hagelversicherung 400 Millionen Euro ab. Landwirtschaftsminister Norbert Dotschnig von der ÖVP verspricht Geld auch für unversicherte Bauern.
3: Wir haben ein außerordentliches Ereignis hier, riesige Schäden und dafür braucht es auch außerordentliche Mittel und dafür werden wir kämpfen.
1: Das Hilfspaket soll gemeinsam mit den Bundesländern und in Abstimmung mit dem Finanzministerium erarbeitet werden.
0: Bundeskanzler Stocker ist heute erstmals mit dem türkischen Präsidenten Erdogan in Ankara zusammengetroffen. Der Besuch fällt in eine Zeit, in der die Türkei neue sicherheitspolitische Partnerschaften sucht und die Opposition im Land weiter unter Druck steht. Stocker will die Zusammenarbeit mit der Türkei verstärken. Aus Ankara, Katharina Wagner.
4: Es ist ein Besuch, bei dem der österreichische Bundeskanzler gleich mehrere Themen mit dem türkischen Präsidenten besprechen will. Auch beim Thema Migration soll die Türkei weiter Partner bleiben, so Bundeskanzler Stocker.
5: Die Türkei hat ganz vieles unternommen, um die Außengrenzen zu schützen, aber es sind hier mehr als 2 Millionen Flüchtlinge aus Syrien. Die Europäische Union hat eine Vereinbarung mit der Türkei, die noch bis 27 läuft. Und letztlich geht es auch darum, dass wir außer Landesbringungen von Österreich nach Syrien oder Afghanistan weiter durchführen wollen und die Türkei ist hier ein Partner.
4: Auch Meinungsverschiedenheiten bei Themen wie Rechtsstaatlichkeit und Pressefreiheit sollen heute Thema sein und Bundeskanzler Stocker lädt den türkischen Präsidenten zu einem Besuch nach Österreich ein.
0: Bei einem schweren Erdbeben der Stärke 7,4 im Westen Kolumbiens sind am Nachmittag mehrere Menschen getötet und verletzt worden. Zahlreiche Gebäude wurden beschädigt. In Cali stürzten mindestens 20 Gebäude ein. Menschen wurden unter den Trümmern vermutet. Aus Manizales und Pereira wurden vor kurzem 20 Todesopfer gemeldet. Die Umgehung von EU-Sanktionen gegen Russland ist diese Woche Thema eines Strafprozesses in Wien. Angeklagt sind zwei Verantwortliche eines Firmennetzwerkes, über das Werkzeugmaschinen für die Metallverarbeitung nach Russland geschleust worden sein sollen. Laut Staatsschutz wurden die Maschinen mutmaßlich zur Herstellung von Triebwerken für Marschflugkörper verwendet. Bernd Kuschu informiert.
6: Im Zentrum der Ermittlungen steht eine Firma in Wien, die sanktionierten Güter aus der EU nach Russland und Belarus geschleust haben soll, über Staaten wie Türkei, Hongkong, Südkorea, Polen und Litauen. Den europäischen Herstellern wurde mit gefälschten Zertifikaten vorgetäuscht, dass die Waren in den anderen Staaten verbleiben würden, schreibt das Innenministerium in einer Aussendung. Tatsächlich seien sie bei Unternehmen des russischen Staatskonzerns Rostec gelandet. Übermorgen stehen der 28-jährige Firmengeschäftsführer und seine Assistentin vor Gericht. Sie stammen aus Belarus und sollen gemeinsam mit ihren Vätern den Sanktionsbruch organisiert haben. Nach Hausdurchsuchungen vor einem Jahr konnten laut der Direktion Staatsschutz DSN Lieferungen im Wert von 3,3 Millionen Euro an russische Rüstungsunternehmen nachgewiesen werden.
0: Berichtet Bernd Kuschu. Das war das Journal um 5 mit Arthur Treinacher.
7: Und nun zu Barbara Liebminger und den Kärntner Themen des Tages.
8: Grüß Gott zum Abendjournal. Die Hagelversicherung hat für ganz Österreich, wie gerade gehört, einen Schaden durch Trockenheit und Unwetter in der Höhe von 1 Milliarde Euro ausgewiesen. In Kärnten beträgt die Schadenssumme allein durch die Trockenheit 70 Millionen Euro. Dazu kommen Frost- und Unwetterschäden jeweils in der Höhe von 1 Million Euro. Wie viel die Kärntner Bauern ausbezahlt bekommen werden, steht noch nicht endgültig fest, sagt Landwirtschaftskammerpräsident Siegfried Huber.
9: Und wir sind in Kärnten im Ackerbereich fast mit über 90% versichert in der Dürre und im Grünland gegenüber dem Rest von Österreich mit über 60%. Ich glaube, da sind wir ja Spitzenreiter. Ist wahrscheinlich auch auf der Wirkung des letzten Jahres, dass noch viele Betriebe in die Dürre eingestiegen sind. Und wir gehen davon aus, was ich mit der Hagel jetzt telefoniert habe, dass wir in Kärnten zwischen 50 und 60 Millionen wird die Hagelversicherung an Schaden abdecken. Auch wenn man jetzt einmal von 70 Millionen hört, ich glaube, das ist ja noch nicht die Endsumme, weil das ist ja eine Momentaufnahme. Die Vegetationszeitraum geht ja bis Ende 31. August. Dann wissen wir wirklich, was ist der tatsächliche Schaden, den die Hagelversicherung abdecken kann. Und wir haben natürlich auch Betriebe, die leider keine Hagelversicherung abgeschlossen haben. Und wir müssen jetzt eine Lösung finden, die allen ein bisschen hilft. Ich glaube, die ersten Maßnahmen müssen einmal sein, dass wir die ganzen Bürokratie, die wir jetzt haben bei Anbaumaßnahmen, dass wir das alles einmal auf die Seiten legen, dass Betriebe, wo wir jetzt am Ackerbau da sind, dass die Zwischenfrüchte anbauen können, hoffen auf einen Regen, dass wir Futtermittel im Land produzieren können, auch für BD-Betriebe, die kaufen können. Ja, und am Ende des Tages ist klar, die ganz klare Forderung an den Bundesminister und an die Regierung, brauchen auf jeden Fall so viel Unterstützung, dass die Betriebe weiter existieren können, dass sie weiter planen können, dass sie weiter in der Produktion bleiben.
8: Sagt Landwirtschaftskammerpräsident Siegfried Huber. Die ARA-Flugrettung ist heute auf den Tag genau 25 Jahre alt. 2001 hat das Rote Kreuz gemeinsam mit einem der größten europäischen Luftrettungsdiensten, der DRF in Deutschland, den ersten Kärntner Hubschrauber RK1 in Betrieb genommen. Seither hat die ARA, die auch am Nassfeld und in Reutte in Tirol stationiert ist, mehr als 44.000 Einsätze absolviert und unzählige Leben gerettet. Angela Ellersdorfer-Trunschnick berichtet.
10: Zu 8 Einsätzen ist die Flugrettungscrew am Standort Friesach allein am gestrigen Sonntag gerufen worden. Fast 1.000 sind es im Jahr. 200 Einsätze werden vom jüngsten Stützpunkt aus vom Nassfeld geflogen. Der Großteil der Einsätze betrifft Freizeit- und Sportunfälle. An zweiter Stelle stehen dann medizinische Notfälle, sagt ARA-Geschäftsführer Thomas Jank.
11: Bei der Zahl der Einsätze kann man durchaus von einer gewissen Stabilität sprechen. Was wir aber schon merken, ist die Zunahme im Sommer, denn die Menschen sieht es nicht zuletzt aufgrund dieser Klimaveränderung immer mehr in die Berge. Und das merkt man schon bei den Alpineinsätzen. Hier gibt es eine stetige Zunahme.
10: Und das wirkt sich auch finanziell aus, denn nicht nur öffentliche Kostenträger wie etwa die Gesundheitskassen übernehmen immer weniger oft die Einsatzkosten.
11: Es haben viele einen Versicherungsschutz, aber die Versicherungen sind auch nicht mehr bereit, jeden Unfall so ohne weiteres zu zahlen. Und in Summe gesehen ist das sehr wohl ein Problem. Das betrifft alle Flugrettungsbetreiber und diesem Problem werden wir uns stellen müssen.
10: Dennoch will die ARA weiter wachsen, so Jank. Derzeit werden alle Hubschrauber der ARA mit 5 Blattrotoren ausgerüstet und auch das Notarztprotokoll wird nicht mehr analog geführt, sondern vollständig digitalisiert. Das bedeutet, die Krankenhäuser werden direkt vom Einsatzort oder auch aus dem Hubschrauber noch über den Zustand der Patienten informiert.
8: Einen Fernsehbeitrag zu diesem Thema gibt es auch in Kärnten heute ab 19 Uhr in ORF 2. Und auch darüber berichten wir in Kärnten heute. 200 Soldaten des Jägerbataillons 25 aus Klagenfurt und des Pionierbataillons Villach absolvieren diese Woche einen Einsatz aus der Luft. Er ist Teil der Luftlandeausbildung, den alle Grundwehrdiener durchlaufen. Trainiert werden Gefechtsaufgaben sowie das Ein- und Aussteigen aus den Hubschraubern für einen schnellen Überfall nach einer Luftlandung. Es ist der Auftakt zu einer Übungsreihe, die im September in einer Großübung mit mehreren tausend Soldaten gipfelt. Thomas Gingel, stellvertretender Kommandant des Jägerbataillons 25, sagt:
12: Im Juni haben wir die Basis gesetzt. Dort haben wir mit dem Grundwehrdiener des Einrückungstermines Aprilis die erste Ausbildung zusammen mit den Luftfahrzeugen gemacht. Das heißt, dort haben sie das sichere Ein- und Aussteigen gelernt. Und jetzt bauen wir darauf auf und erfüllen Gefechtsaufgaben gemeinsam mit den Hubschraubern. Man kann sich das so vorstellen, man landet mit den Hubschraubern in einer Zone, steigt dort aus, gewinnt dann ein Gelände und führt dort entweder einen Überfall oder einen Hinterhalt durch, verlässt dieses Gelände wieder und steigt dann hoffentlich sicher wieder in den Hubschrauber ein. Das Herausforderndste ist die Planung im Vorhinein, damit alle Elemente zur richtigen Zeit am richtigen Ort dann zusammenwirken. Das heißt, es nützt mir nichts, wenn der Hubschrauber dann in der Zone ist, aber die Truppe nicht dort ist. Es ist eine hohe Belastung für die Soldaten. Also man tragt da schon zwischen 30 und 40 Kilogramm bei diesen Temperaturen mit.
8: Soweit Thomas Gingel vom Jägerbataillon 25.
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0: Meine Stimme kennen Sie vielleicht noch nicht, denn wir sind das neue Redaktionsteam des Radiosenders. Ich bin Isabella Otter und bin 16 Jahre alt.
1: Ich bin Lena Wurzinger und ich bin auch 16 Jahre alt.
2: Ich bin Miriam Höber und bin ebenfalls 16 Jahre alt.
3: Ich bin Raphael Frühwirth und ich bin 17 Jahre alt.
4: Mein Name ist Annalena Niederl und ich bin 17 Jahre alt.
0: Das hier ist unser neues Team am Borgbad Rackersburg. Ich bin Isabella Otter und werde jetzt mit meinen Mitschülern ein Interview führen.
1: Hallo und herzlich willkommen im Borgbad Rackersburg. Mein Name ist Lena Wurzinger, ich besuche derzeitig die 7. Klasse und besuche den naturwissenschaftlichen Zweig. Eine meiner Lieblingsfächer ist Mathematik und Philosophie und Psychologie. Ich interessiere mich auch sehr für Biologie, da ich mich in meiner Zukunft auch mit der Wissenschaft des Menschen und der Medizin befassen möchte. Ich bin in meiner Schule sehr zufrieden. Es ist ein sehr einheimisches Gefühl vor allem. Es ist eine kleine Schule und man weiß auch, man kann mit den Lehrern über alles reden, wenn man sie zum Beispiel irgendwo schwierig tut oder wenn man Probleme hat. Die Schule bereitet mich auch sehr gut fürs weitere Leben vor. Vor allem, da es unterschiedliche Zweige gibt, die je nach Interessen verschiedene Schwerpunkte halt legen. Und für mich vor allem ist der naturwissenschaftliche Zweig halt sehr interessant, da vor allem das Fach Biologie sehr unterschiedliche Fachbereiche abdeckt.
0: Dankeschön, Lena, für deine Antwort. Und jetzt geht's weiter mit Miriam Höber. Miriam, erzähl mal etwas über dich selber und wie gefällt es dir an der Schule?
2: Also ich bin gleich wie die Lena, ein voller Biologie-Fan. Deswegen ist Gesundheitslehre auch eins von meinen Lieblingsfächer. Da lernt man halt vor allem Sachen über den Körper, ein bisschen genauer, aber nicht so vertieft wie in Biologie selber. Mir gefällt die Schule sehr, sehr gut, deswegen man wird gut aufs Leben vorbereitet und ja.
0: Miriam, warum hast du dich für diesen Zweig entschieden und nicht für einen anderen?
2: Also ich bin sehr interessiert am medizinischen Bereich eher. Deswegen der Zweig bereitet mich gut auf das weitere Leben und meinen Berufsweg vor.
0: Dankeschön, Miriam, für deine ausführliche Antwort. Lieber Raphael, was sagst du zu dem Ganzen? Erzähle mal ein paar Worte über dich selber.
3: Also ich bin der Raphael und ich gehe auch in die 7. Klasse, eben auch in den naturwissenschaftlichen Zweig. Ich mag eben auch Biologie sehr gerne und Mathematik und habe auch deshalb eben diesen Zweig gewählt, weil ich mich schon immer für Biologie interessiert habe. Und weil ich ja im zukünftigen Leben im medizinischen Bereich weiterarbeiten will und so diese Fächer eben perfekt mir auf die Zukunft vorbereiten.
0: Jetzt haben wir noch eine Schülerin hier im Navi-Zweig, liebe Annalena. Stell dich einmal vor.
4: Ich bin die Annalena und ich besuche auch die 7C-Klasse im naturwissenschaftlichen Zweig, wie schon erwähnt. Für mich war von Anfang an klar, dass ich den naturwissenschaftlichen Zweig wähle, da ich mich besonders für Biologie interessiere, da ich auch im späteren Lebensweg im medizinischen Bereich arbeiten möchte.
1: Annalena, was sind die Fächer, die dich am meisten interessieren?
4: Wie schon erwähnt, interessiere ich mich sehr für Biologie, Mathematik und Gesundheitslehre.
0: Danke, Annalena, für deine Antwort. Jetzt haben wir unser Team im Kurzen vorgestellt. Jetzt hören wir eine Musik und danach geht's weiter.

Herzlich willkommen. Wir befinden uns hier am Bundesoberstufen-Realgymnasium in Bad Wackersburg und jetzt würden wir uns noch gerne interessieren bzw. die Frage stellen, was uns an dieser Schule vielleicht nicht so gut gefällt.

0: Also mir gefällt eigentlich ziemlich alles an der Schule sehr gut, jedoch sind für mich die Biologie-Schularbeiten im Navi-Zweig etwas anstrengend, da man sehr viel lernen muss dafür. Jedoch muss man sagen, bereiten uns diese sehr gut auf das weitere Leben vor, wenn man etwas im medizinischen Bereich machen möchte.
1: Also mir persönlich gefällt eigentlich auch alles, nur vor allem der viele Stoff, vor allem jetzt in der 7. Klasse, ist anstrengend und erfordert auch sehr viel Disziplin und Motivation, was nicht immer vorhanden ist. Trotzdem würde ich auch mit Isabella halt einstimmen und sagen, die Schule bereitet uns sehr gut für unser Leben vor und zeigt uns halt auch, dass wir trotz dem Stress alles erreichen können.
2: Also Lene, ich würde gern von dir wissen, wie lernst du, dass du immer so gute Noten schreibst?
1: Also ich persönlich schreibe mir gerne am Anfang alles zusammen, die wichtigsten Informationen, und dann teile ich das in kleine Lernblöcke halt ab, sodass ich weiß, okay, das sind zum Beispiel die schwierigeren Themen und dann noch kommen die leichteren, und dann lese ich es mir durch und schreibe so viele Informationen, die ich mir gemerkt habe, nochmal auf einen Extrazettel, und alles, was mir dann noch fehlt, ergänze ich noch. Und somit lerne ich. Oder eine zweite Methode, was ich auch oft benutze, ist, dass ich meinen kleinen Bruder frage, ob er kurz Zeit hat. Und ich erkläre ihm so die Informationen, dass ich es verstehe, aber auch, dass er es mit 9 Jahren auch verstehen könnte.
2: Das klingt nach sehr viel Aufwand.
1: Ja, also ich in der Schularbeitenphase lerne mindestens 2 Stunden am Tag. Ab und zu mehr, ab und zu weniger, aber ich schaue, dass ich mir trotzdem jeden Tag mindestens einmal in der Früh und einmal am Abend alles nochmal durchlese und an den Tagen kurz vor der Schularbeit den ganzen Stoff mindestens einmal am Tag komplett durchgehe.
3: Ja, danke Lena. Deine Lernmethoden werde ich auf jeden Fall mal ausprobieren. Vielleicht kriege ich dann auch so gute Noten. Und jetzt ist ja bald Bio-Schularbeit und jetzt wollte ich auch noch fragen, wie du jetzt genau für die Bio-Schularbeit vorbereitest?
0: Also die Biologie-Schularbeit haben nur wir Navi-Schüler im Navi-Zweig, und dieses Mal haben wir eine 2-stündige Biologie-Schularbeit mit den verschiedensten Themen über Zivilisationskrankheiten, Hormone, Krebs, Stress etc.
1: Also ich habe mir am Anfang der Woche, als wir den Stoff gekriegt haben, habe ich mir einen Lernplan erstellt, sodass ich genau gewusst habe, wie viel Zeit ich in wie vielen Seiten ich am Tag halt lernen muss. Und so bin ich drauf gekommen, dass ich pro Tag 6 Seiten lernen muss und dann immer wieder die Seiten am Vortag wiederhole. Und so komme ich gut voran und kann von mir aus behaupten, dass ich gut vorbereitet bin.
3: Danke, Lena. Also ich bereite mich auf die Bio-Schularbeit so vor, dass ich mir den Stoff einmal durchlese und dann mir Fragen überlege, was vielleicht gestellt werden könnten bei der Bio-Schularbeit, und eben dann dazu die Antworten gibt und so dann den Stoff auswendig lerne.
4: Ich finde es sehr interessant, dass jeder so seine eigene Lernstrategie entwickelt, die zu einem am besten passt. Und so habe ich zum Beispiel auch die Strategie, dass ich am Anfang den Stoff zusammenfasse, so dass er für mich Sinn ergibt und dass ich ihn leichter lernen kann. Und danach versuche ich, die Themen nacheinander mehr oder weniger auswendig zu lernen, aber nicht exakt auswendig, sondern auch so, dass ich es selber verstehe und in meinen eigenen Worten erklären kann.
0: Also, liebe Zuhörerinnen und Zuhörer, Sie haben jetzt sehr viele Lernmethoden von uns gehört. Und bitte bleiben Sie bei uns dran. Nach der Musik geht es weiter, wie wir lernen und was wir tun, wenn wir auch unmotiviert sind und keine Energie haben. Der Musik geht es weiter, wie wir lernen und was wir tun, wenn wir auch unmotiviert sind und keine Energie haben.

0: Hallo, wir sind wieder zurück vom Borgbad Rackersburg.
1: Jetzt reden wir wieder über unsere Lernstrategien, wenn wir vielleicht nicht so motiviert sind und uns die Energie zum Lernen fehlt.
2: Das passiert bei uns auch sehr oft und wir kriegen es auch von unseren anderen Klassenkameraden mit, dass es oft schwer ist, die Motivation für den Stoff zum Lernen fehlt und es schwierig ist, uns selbst und auch andere wieder zu motivieren.
0: So, jetzt will ich wissen, wie schafft man es am besten, diese Motivationslücken zu füllen? Raphael, was ist deine Strategie?
3: Also wenn ich mal keine Motivation habe, dann gehe ich an die frische Luft, entweder gehe ich spazieren oder ich gehe eine Runde laufen. So habe ich einmal eine Pause von dem ganzen Lernen und mein Kopf kann ein bisschen entspannen und nach einer gewissen Zeit bekomme ich dann wieder Lust zu lernen.
0: Danke, Raphael. Miriam, hast du auch solche Erfahrungen, dass du ab und zu keine Lust zum Lernen hast?
4: Sicher, ich glaube, jeder hat das ab und zu einmal, dass man einfach keine Motivation hat oder einfach nicht weiter weiß, wie man weiter lernen soll.
0: Was machst du dann, wenn du keine Lust hast?
4: Also ich mache mir einen Plan, wie ich meine Zeit pro Tag einteile. Und wenn ich zum Beispiel mal keine Lust habe, dann ist jetzt zum Beispiel mal ein Traubenzucker oder gehe kurz raus, um wieder Energie zu sammeln. Und dann lerne ich die Zeit, die ich mir eingeteilt habe. Und ja, dann mache ich wieder Pause.
0: Nun haben wir gehört, dass jeder solche Probleme hat, dass ab und zu einfach die Lust zum Lernen fehlt. Auch bei Schülern, die sehr gute Noten haben und sehr viel Zeit ins Lernen investieren. Wie zum Beispiel Lena.
2: Also ich habe auch oft Zeiten, wo ich keine Motivation habe zum Lernen. Vor allem derzeitig, da wir in den nächsten Tagen die Biologie-Schularbeit schreiben. Aber ich erinnere mich jedes Mal daran, dass ich einen großen Traum habe, ins Medizinstudium zu kommen und das auch durchzuziehen. Und dass ich irgendwann mal später als Ärztin Kinder retten und für sie sorgen kann. Und das gibt mir dann immer wieder so einen Motivationsschub. Und auch in Zeiten, wo das auch nicht hilft, stelle ich mir oftmals einen Timer und sage, die halbe Stunde lerne ich jetzt. Und danach darf ich zum Beispiel ein YouTube-Video anschauen oder ein Stück Schokolade essen. Also mit kleinen Belohnungen schaffe ich es, mich danach auch noch zu motivieren.
0: Perfekt. Dankeschön für deine ausführliche Antwort. Was für eine Belohnung schaffst du dir, Isabella?
5: Also meine Belohnung ist auch ebenfalls manchmal das Essen. Ich erlaube mir nach dem Lernen auch oft manchmal entweder ein paar Gummibärchen oder ein bisschen Schokolade zu essen. Oder ich erlaube mir dann auch kurz eine Handypause, realistisch gesehen, macht das nämlich eigentlich jeder, dass man mal dann kurz eine kurze TikTok-Pause macht oder ein paar Mal ein bisschen auf Instagram herumscrollt. Ich glaube, das passiert jeden einmal. Jedoch mache ich dann auch als Belohnung, gehe ich dann einmal runter in die Küche und rede mit meiner Mama und beschwere mich dann meist über den Stoff, den ich gerade lernen muss.
0: Super, jetzt haben wir viele Beispiele gehört, wie jeder mit diesen Motivationslücken umgeht und es so ermöglicht, diese Lücken wieder zu stopfen.

Hallo, wir sind wieder zurück. Wir sind eben das Team vom Workbad Rackersburg und unsere Sendung geht jetzt schon langsam zum Ende. So ist es auch unsere erste Folge und zum Abschluss würde uns noch interessieren, wieso wir jetzt da eben, obwohl wir jetzt alle Biologie interessiert sind, zu eben einer Radiosendung kommen.

0: Also wir sind das neue Team von Bauka Drakensberg und wir haben uns alle dafür entschieden, weil uns, glaube ich, das alles sehr interessiert und uns das alles sehr angesprochen hat. Mir persönlich bringt das auch sehr viel für die Zukunft, weil ich bei meiner ABA, also bei meiner abschließenden Arbeit, einen Podcast machen werde und somit hier die ersten Sprecherfahrungen sammeln kann.
1: Also ich persönlich habe mich dazu entschieden, da es mir sehr viele Vorteile im späteren Leben bringt. So tue ich mich dann vielleicht leichter, bei Referaten vor der Klasse zu stehen oder auch später in der Universität vor dem ganzen Universitätssaal etwas vorzustellen.
2: Also ich persönlich bin eine Person, die sehr viel Angst hat von so freier Rede oder zum Beispiel auch bei Referaten. Und deswegen habe ich mir gedacht, ich mache das jetzt da, damit ich ein bisschen mehr Mut sammeln kann und damit ich Referate eventuell besser meistern kann.
3: Miriam, wie ist das erste Gefühl, hier vor dem Mikrofon zu sprechen?
2: Ja, also es ist schon sehr ungewohnt, aber nach einer Zeit gewöhnt man sich dann schon dran.
3: Und du, Raphael?
4: Also ich habe mich dazu entschlossen, da jetzt da mitzumachen, weil es mich auch sehr interessiert hat. Und ich das relativ witzig finde, eben vom Mikrofon zu sprechen und eben Radioarbeit kennenzulernen.
5: Ich habe mich entschieden, am Radioprojekt hier mitzumachen, da ich auch Erfahrung sammeln möchte, weil ich bei meiner abschließenden Arbeit ebenso wie Isabella einen Podcast machen möchte.
0: Wisst ihr schon, worüber wir in den nächsten Folgen etwas berichten möchten?
1: Also genau wissen wir es noch nicht. Wir sind noch an der Arbeit, die nächsten Folgen zu planen und auch interessante Themen herauszufinden.
4: Wenn Sie interessiert sind, schalten Sie auch das nächste Mal wieder ein.
5: Heute haben Sie von Isabella Otter, Lena Wurzinger, Miriam Höber, Raphael Frühwirth und von mir, Annalena Niederl, etwas gehört. Und wir freuen uns auf das nächste Mal.
4: Adio.
2: Servus.
0: Tschüss. Auf Wiedersehen.
5: Baba.

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1: Der letzte Sonnenuntergang. 29. April 2020, Honiara, Salomoninseln. Wenn ich ins weite Blau schaue und die ruhigen Wellenbewegungen vor mir betrachte, wird mir so langsam bewusst, dass ich für diesen Augenblick nur dankbar sein darf. Der 47. Sonnenuntergang, der letzte, wie alle bisher, auch dieser, zauberhaft, besonders und anders. So wie er jeden Tag auf dieser Insel gewesen ist, tief mit all seiner Präsenz. Ich konnte mir am Ende jeden Tages einen Augenblick für mich allein gönnen. Was heißt Augenblick? Die Zeit nach dem Sonnenuntergang gehörte mir. Zum Ein- und Ausatmen, für ruhige Gedanken und helle Überlegungen. Ich dachte an alles, was im letzten Jahr geschehen war. Ich überlegte, was ich erlebte und was mir geschenkt wurde. Es gibt kein größeres Geschenk als Lebenserfahrungen, die uns belehren. Jedoch nur, wenn wir es wünschen. Corona gelang es, uns stillzustellen. Wenn nicht ganz, dann jedenfalls teilweise. Uns alle. Jeder von uns musste in der Ecke stehen und sich das Seine anhören. Auch hier auf den Salomoninseln, wo die ansteckende Dame nicht anwesend ist. Auch hier sind die Auswirkungen zu spüren. Die Sonnenuntergänge sind ruhiger, die Straßen leer, die Ressorts leer, sie atmen. Auch die Natur. Die Farben sind intensiver und lebendiger. Sie spielen. Zusammen mit den Einheimischen, die sich der Ereignisse in der zivilisierten Welt nicht bewusst sind. Der Konsumismus greift langsam ins Land, doch nicht so stark wie in der zivilisierten Gesellschaft. Wenn ich ins weite Blau schaue und die ruhigen Wellenbewegungen vor mir betrachte, wird mir so langsam bewusst, warum ich hier stehen blieb. Warum ich statt Papua-Neuguinea, den Philippinen, Vietnam und Bali jeden Tag diesen Sonnenuntergang betrachten musste. Anja, bleib stehen. Alles ist hier, auf der Hand. Der Augenblick der Verzauberung des unendlichen Ozeans, den du so sehr liebst. Er kann überall gleich sein. Nur wenn du dir erlaubst, seine Schönheit und Zeitlosigkeit wahrzunehmen. Nur wenn du ihn in diesem gegebenen Augenblick so annimmst, wie er ist. Vollkommen. Wo Träume erlaubt sind und es keine Grenzen gibt. Heute sind wir das letzte Mal zusammen, beieinander, gegenüber. Ich atme tief ein. Es fällt mir immer noch schwer, immer mehr und gleichzeitig freue ich mich auf alles, was mir das Leben noch bringt. Hier habe ich so viel bekommen. Lebensbekanntschaften, nicht wiederholbare Augenblicke des Grauens und der Angst, der Hoffnung, Ausdauer, und enorm viel Zeit nur für mich, jene, wahre. Wo du irgendwo bist, wo du sein musst und das tust, was du willst. Die Ruhe um dich herum genießt. 47 Tage verschönern wir uns die Abende und mir scheint, ich könnte in solchen Augenblicken ewig leben. Wenn ich die Frauen betrachte, die sich in hölzernen Kanus auf Fischfang begeben, zum Punkt, wo die Sonne ins Wasser fallen wird, und wie die Kinder aus der Nachbargruppe sorglos inmitten der Abfälle baden, wird mir bewusst, dass dies Augenblicke im Leben sind, die ich keinesfalls planen könnte. Sie waren hier. Ich erlebte sie und verstehe sie. Erfahrungen schätzen, Umstände annehmen, die Leute, ihre Natur, weil dies alles uns etwas beibringt. Das Anderssein, das Neue,

0: das Unbekannte, vor allem aber sich selbst anzunehmen. Wo anders, unter unbekannten Umständen und außerhalb der Komfortzone? Und wenn auch auf der anderen Seite, um die eigene andere Seite kennenzulernen, vielleicht sogar die wahre. Danke dir, Sonne, und danke dir, Leben.
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3: Zwei Jahre nach der Veröffentlichung ihres Reisebuchs Gefangen in der Freiheit reiste die Schriftstellerin Anja Kovačič nach Madagaskar, um eine inspirierende Geschichte über den slowenisch-argentinischen Missionar Peter Opeka zu schreiben. Der beliebte Wohltäter ist auch den Kärntner Sloweninnen und Slowenen bekannt, da viele mit ihren Spenden dazu beigetragen haben, in Akamasua Häuser für die Ärmsten zu bauen. Die Autorin des Buches Peter Opeka bleibt bei uns, das im Beletrina Verlag erschienen ist, bezeichnet ihn als einen Missionar, der die Welt mit seiner grenzenlosen Kraft, seiner Herzlichkeit und seiner Liebe zu Menschen, die fast nichts haben, zum Guten verändert. Peter Opeka ist aufgrund seiner Menschlichkeit und seines Mitgefühls manchmal eher Therapeut als Prediger. Sein Bild hat so viele Gesichter wie die Menschen, die mit ihm in Kontakt gekommen sind. Für mich ist er bei all dem einer der großartigsten Menschen, die ich je kennengelernt habe. Schrieb sie über diesen unermüdlichen Menschenfreund und Vertrauten der Ärmsten und Unterdrückten, für die er sich seit Jahrzehnten selbstlos einsetzt. Anja Kovacic ist heute zu Gast in der Reihe 100 Frauen, slowenische Literatur. Stožensk, slovenska literatura. Frau Kovacic, worin liegt das Geheimnis Ihres Buches über den Weltmissionar Peter Opeka, das weder ein Roman noch eine typische Biografie ist? Ich glaube, es gibt kein besonderes Geheimnis oder Rezept. Vor allem geht es hier um die Idee, durch die Geschichten von Menschen, denen er auf ihrem Weg zur Würde geholfen hat, Peters Persönlichkeit darzustellen, erzählt Anja Kovacic. Wer er ist, wie viel er den Menschen bedeutet, in welchen Bereichen er über großes Wissen verfügt, wie einfühlsam er ist, was alles zu seiner Rolle gehört. Anhand seiner Taten in verschiedenen Bereichen wollte sie das System vorstellen, das er vor 36 Jahren aufgebaut hat. Sie wollte eine rein beschreibende Erzählung, die ausschließlich auf seinen eigenen Worten basiert, vermeiden. Sollen andere erklären, was und wie, sollen andere Peter in verschiedenen Situationen darstellen. Vor allem aber musste sie aufrichtig sein. Und genau diese rohe Aufrichtigkeit ist der Hauptbestandteil ihres Schreibens. Sie hätte es sich keinesfalls erlaubt, beim Schreiben die Wahrheit in irgendeiner Weise zu verfälschen. So wie sie Peter Opeka empfand, so beschrieb sie ihn. Und was andere ihr erzählten, so schrieb sie es nieder. Am Ende bat sie Peter Opeka um eine kurze Zusammenfassung, da es sich ja um das erste wirklich authentische slowenische Buch über ihn handelt. Und zwar deshalb, weil er schließlich derjenige ist, der am Ende hinter jedem Einzelnen steht. Und nicht nur hinter, sondern auch neben jedem Menschen, schließt Anja Kovacic ihre Gedanken.
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3: Sternenstaub im Maulwurfsbau beweist, dass nicht alles eine Attraktion ist und Erfolg alles andere als kräftige Farben und Worte voller Superhelden. Jene, auch im gegebenen Fall, spiegeln sich auch in archaischen Märchenfiguren und Tieren wider, die in Geschichten weniger oft vorkommen. Zarte Farben und feine Details, die das Leben des Maulwurfs erfüllen, stimmen mit dem warmen Text, der nicht nur für junge Leserinnen und Leser gedacht ist, sondern auch die erwachsene Leserschaft ansprechen soll, überein. Mit diesen Worten begleitete die Rezensentin Donja Jelen die Erscheinung des Bilderbuchs, Sternenstaub im Maulwurfsbau.
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3: Zur neuen Sendung der Serie 100 Frauen slowenische Literatur, Sto žensk slovenska literatura, in der sich heute alles um die zeitgenössische Schriftstellerin, Dichterin und Übersetzerin Aleksandra Natali Zaleznik handelt, begrüßen Sie Jerneja Jezernik und Sabine Christoph Kranzelbinder.
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3: Aleksandra Natali Zaleznik wurde 1984 in München geboren. Als Tochter von slowenischen Gastarbeitern wuchs sie von klein an zweisprachig auf. Mit dem Kontakt zu fremden Kulturen wurde auch ihre Liebe zu Fremdsprachen immer größer. Nach der Heimkehr der Familie nach Slowenien studierte sie an der Philosophischen Fakultät in Ljubljana Germanistik auf Lehramt und besuchte dort nebenbei einen Schwedischkurs. Zahlreiche Jahre war sie Lehrerin im Verein zur Förderung der deutschen Muttersprache in Ljubljana, der unter der Schirmherrschaft der Deutschen Botschaft Ljubljana steht, und Lehrerin in Sprachschulen. In ihrer Freizeit engagierte sie sich unter anderem lange als Pfadfinderleiterin. Seit 2018 ist Zaleznik als Übersetzerin selbstständig im Kulturbereich tätig. Ab und an dichtet und verfasst sie aber auch eigene Texte. Sie übersetzt vor allem Kinder- und Jugendbücher. Ob die Übersetzungen wirklich funktionieren, testet sie manchmal einfach an ihren eigenen drei Kindern. Im Jahr 2023 ist beim Pivetz Verlag ihr erstes eigenes Bilderbuch Sternenstaub im Maulwurfsbau erschienen. Und ganz druckfrisch ist ihr zweites Kinderbuch mit dem Titel Schleife, das ebenso beim Pivetz Verlag erschienen ist. Aleksandra Natali Zaleznik ist Mitglied des slowenischen Übersetzerverbands, der slowenischen IBI-Sektion und Teil des europäischen Netzwerks Traduki. Heute lebt und arbeitet sie in slovenske Konjice.
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3: Die Weihnachtsgeschichte vom goldenen Sternenstaub im Maulwurfsbau hat Aleksandra Natali Zalesnik zuerst in deutscher Sprache verfasst. Mit ihr nahm sie an einem Literaturwettbewerb des deutschen Online-Portals Tribox teil, das es heute leider nicht mehr gibt, damals aber Schreibbegeisterten die Möglichkeit gab, sich auszudrücken. Die Geschichte wurde als drittbeste gereiht und erschien im Jahr 2011 zusammen mit anderen erlesenen Geschichten im Büchlein Günter Grün wartet auf Weihnachten. Die slowenische Textversion von Sternenstaub im Maulwurfsbau erschien als Bilderbuch 2023 im Pivetz Verlag. Die Geschichte ist mit feinfühligen Illustrationen von Andrea Gregoritsch versehen, welche die Zauberhaftigkeit der Geschichte über Einsamkeit und die Kostbarkeit von Freunden Hilfsbereitschaft in der Familie und Liebe betonen. Der Hauptheld der Geschichte ist Maulwurf Manni, der allein lebt und in der Weihnachtszeit in seinem Bau Plätzchen backt. Als er vor lauter Müdigkeit kurz einnickt, bricht draußen ein Sturm los. Sein einziges Fenster im Bau wird zerschlagen und eine Unmenge an Glitzerstaub rieselt in seine Behausung. Diesen findet er auch in der Früh, auf der Suche nach einem Tannenbaum in der verschneiten Winterlandschaft vor. In dem Moment, als das Rätsel gelöst wird, verändern sich alle Pläne des Maulwurfs und sein Leben steht plötzlich Kopf. Seinen Alltag bereichert eine zauberhafte Weihnachtsfee, die den Maulwurf lehrt, was Freundschaft, Hilfsbereitschaft und das Wesentliche der Liebe sind, was selbst die jüngsten Lesenden verstehen können, wenn sie ihr Herz dafür öffnen. Die Schriftstellerin und Dichterin Alexandra Nathalie Salesnik ist heute in unserer Sendung 100 Frauen, slowenische Literatur, Stožensk, slovenska literatura zu Gast. Warum liegt Ihnen das Schreiben von Kinderliteratur so am Herzen, Frau Salesnik? Was können Sie darin ausdrücken, was Sie in der Prosa oder Poesie für Erwachsene nicht können?
6: Bilderbücher und Märchen habe ich schon immer geliebt. Als Kind und Teenager habe ich sehr viel gelesen und ich hatte schon immer eine blühende Fantasie. Gerade diese unwirkliche Welt, in die man aus dem Alltag entflieht, und das Träumen sind für mich etwas außerordentlich Wertvolles. Verspieltheit, Bildhaftigkeit, Rätsel und lehrreiche Inhalte sowie Feinfühligkeit sind unverzichtbare Elemente einer hochwertigen Kindheit und folglich auch der Literatur. Auch ich möchte das in meine Geschichten einweben. Ich habe viele Ideen, die ich sorgfältig aufzeichne und die darauf warten, zu reifen. Im Schreiben bin ich zwar noch etwas auf der Suche nach meinem eigenen Stil und Genre, deshalb probiere ich auch viele unterschiedliche Dinge aus, unter anderem auch Poesie. Besonders Bilderbücher sind eine große Herausforderung. Ich mag Herausforderungen. Wie man mit wenigen, aber ausgewählten Worten eine gute Geschichte schreibt, die dem Kind nahe geht. Außerdem bin ich ein großer Fan von Illustrationen. Ich mag diese Kombination aus Text und Bild, wie sie sich ergänzen. Schon mit wenig Text kann man nämlich viel sagen, beziehungsweise wird das Ungesagte durch die bildliche Gestaltung ausgedrückt. Obwohl ich in diesen Dingen mir selbst hinterherjage, weil mein erstes Bilderbuch, Sternenstaub im Maulwurfsbau, überhaupt kein vorbildliches Beispiel für Kürze ist. Ich wollte, dass sich die Leserinnen und Leser vollends einleben, darüber nachdenken, wie wichtig und kostbar wir füreinander sind, dass diese Magie von Weihnachten und der Nähe die ganze Familie streichelt, von jung bis alt. Ich denke, das ist ein Buch, das man auch Erwachsenen schenken kann. Gute Bilderbücher haben nämlich eine konkrete Botschaft, die nicht nur für Kinder gedacht ist. Natürlich ist es auch sehr schön, dass ein jüngeres Kind eine Geschichte anhand der Bilder erzählen kann. Absolut am schönsten ist für mich jedoch, wenn es sich einen bestimmten Satz merkt, von dem es sich angesprochen fühlt. Wer weiß, vielleicht fange ich eines Tages auch an, für Erwachsene zu schreiben. Ich habe da schon etwas Konkretes im Sinn, aber im Moment macht es mir viel mehr Spaß, etwas für Kinder und Jugendliche zu erschaffen, auch wegen des Umfangs.
3: Hören wir nun einen Ausschnitt aus der Kindergeschichte Sternenstaub im Maulwurfsbau von Alexandra Nathalie Salesnik. Die deutsche Version der Geschichte liest die Autorin selbst.
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0: hörte man Mani laut singen. Der Maulwurf tanzte gut gelaunt in seiner Küche umher, guckte immer wieder in den Ofen, wo seine Plätzchen immer brauner wurden, und mischte gleichzeitig eine neue Teigmasse zusammen. »Ach, wie schön ist die Weihnachtszeit!« jubelte er und stach Schafe, Bäume, Sterne und Autos aus. »So, genug. Mehr Plätzchen werde ich dieses Weihnachten nicht essen können«, dachte er bei sich. Mani schob das letzte Blech in den Ofen, legte seine Schürze ab und biss in einen Zimtstern. Lecker, lecker. Als die letzten Kekse gebacken waren, stülpte er sich eine Schlafmütze über den Kopf und legte sich in sein warmes Bett. Auf dem Nachtkästchen stand eine heiße Tasse Kakao bereit, den Mani, während er Rittergeschichten las, genussvoll schlürfte. Von Wärme umgeben, spürte er schon bald, wie seine Arme und Beine schwer wurden und sein Kopf müde umherschwankte. Die Augen fielen ihm zu und einige Momente später befand er sich in seinem Traumland. In einer Rüstung samt Lanze und Pferd versuchte er, einen Drachen zu besiegen, um die Prinzessin aus seinen Krallen zu befreien. Knall, bum, peng! Danach ein lautes Klirren und schon lief es dem Schlafenden kalt über den Rücken. Der Drache löste sich plötzlich in Luft auf und Mani starrte verdattet an seine Zimmerdecke. Eiskalt war es geworden und ein unheimliches Pfeifen war zu hören. Mani schlüpfte schlaftrunken in seine Pantoffeln und folgte dem Geräusch. Etwas mulmig war ihm schon zumute. Das Pfeifen wurde immer lauter und als er das Fenster im Flur erreichte, wurde es zu einem Geheule. Kein Wunder, seine Fensterscheibe war zerbrochen. Das einzige Fenster, das er in seinem Maulwurfswohnsitz hatte. Dicke Schneeflocken wirbelten ihm entgegen und schon bald war er komplett eingeschneit. Was für ein Schneesturm mitten in der Nacht und das 4 Tage vor Heiligabend. Und ich habe noch keinen Tannenbaum. Und jetzt das, schimpfte Mani und holte Bretter, Hammer und Nägel, um den wilden Flockentanz zu stoppen. Zurück im Bett rieb er kräftig an seinem Maulwurfsschnäuzchen und zog sich die Decke über den Kopf. Den Rest der Nacht blieb alles ruhig und erst am nächsten Morgen wachte er durch ein kräftiges Niesen auf. Ein unangenehmes Kitzeln ließ ihn zum Taschentuch greifen, in das er sich schneuzte. Verwundert starrte er auf den rotzigen Papierknäuel, der wunderhübsch glitzerte. »Nanu, seit wann habe ich den Goldstaub in meinem Näschen?«, fragte sich Mani, lächelte verdutzt und begab sich zu seinem kaputten Fenster.
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1: Nach dem Deutschstudium an der Philosophischen Fakultät in Ljubljana spezialisierte sich die zweisprachig aufgewachsene Alexandra Nathalie Salesnik auf das Übersetzen von Kinderliteratur der bedeutendsten Autoren und Autorinnen, die für junge Lesende auf Slowenisch, Deutsch und Schwedisch schreiben. Bislang hat sie bereits über 90 Kinder- und Jugendbücher übersetzt. Bei der Verleihung des renommierten Fabian-Hafner-Preises, welchen im Jahr 2023 Ludwig Hartinger für die Übersetzung der Gedichte von Srećko Kosovel erhielt, konnte die Jury Alexandras hervorragende Übersetzung des Märchens »Ein Haus für Hase« der slowenischen Autorin Anja Stefan nicht übersehen. Bemerkenswert ist auch, dass sie ihre Übersetzungen öfter an ihren drei Kindern ausprobiert. Ihre literarischen Übersetzungen sind besonders geschickt, wenn es um das Verflechten von Prosa und Poesie geht und wenn sie als Übersetzerin sowohl Verspieltheit als auch Konsistenz zeigen kann. Die Autorin und Übersetzerin Alexandra Nathalie Salesnik ist heute zu Gast in der Reihe 100 Frauen, slowenische Literatur, Stožensk, slovenska literatura. Wir haben sie gefragt, wie das Übersetzen und ihr eigenes Schaffen von Kinderliteratur miteinander verbunden und verflochten sind und manchmal vielleicht sogar in einer komplizierten Beziehung stehen.
0: Das Übersetzen und Schreiben sind für mich sehr eng miteinander verbunden. Aber ich denke, es gibt viele Autoren, die gleichzeitig Übersetzer und Autoren sind und umgekehrt. Eigentlich ist es ja irgendwie logisch. Wir Übersetzer sind tatsächlich Autoren, da wir den Originaltext in die Zielsprache übertragen oder neu schreiben müssen. Schon hier sprechen wir von außergewöhnlich kreativen Prozess. Für mich selbst kann ich sagen, dass ich mit jeder Übersetzung etwas Neues lerne. Gleichzeitig begegnet man beim Übersetzen natürlich ständig Geschichten, deren Bruchstücke wir verinnerlichen und die uns bereichern. Ich wage es sogar zu behaupten, dass wir Übersetzer in Bezug auf Sprache und Inhalt sehr gut mit Geschichten ausgestattet sind. Außerdem verfolgen wir ständig den Buchmarkt im In- und Ausland. Wir wissen also sehr gut, was die Trends sind, was gelesen und verkauft wird, über welche Themen so gut wie gar nicht geschrieben wird oder einfach zu wenig geboten wird. Dabei kann es durchaus passieren, dass man eine Idee hat und erst später herausfindet, dass jemand schon darüber geschrieben hat. Und dann hat man dabei den Gedanken wie etwa, aha, ist das jetzt Zufall oder habe ich diesen Titel tatsächlich schon irgendwo gesehen und nicht genug aufgepasst? Verflechten ist definitiv präsent und sehr positiv, denn als Übersetzer hat man auch ein breites Netzwerk von Bekanntschaften in der Buchbranche. Was infolgedessen natürlich bedeutet, dass die ersten Schritte als Autor einfacher sein können, weil die eingereichten Texte tatsächlich gelesen oder zumindest an die richtigen Leute weitergeleitet werden. Kompliziert wird es lediglich in Sachen Zeit, weil diese nie ausreicht.
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6: Hello, I'm Celia Hatton. It's 18 hours GMT. 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

0: Herzlich willkommen bei El Topo Radio am 10. August 2028.
1: 28.
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0: Wir haben eine Sendung
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0: Wir haben eine Sendung aus der Zukunft, jetzt passt bitte auf. Wir wissen ganz genau, wie das Unwucht-Festival abgrenzt. Das waren, weil so viele Ochter waren jetzt. 10, 8, 28, da war jetzt verwirrt. Trotzdem herzlich willkommen bei, das schneiden wir aus. Herzlich willkommen bei El Topo Radio am 10. August 2026 natürlich. Heute gibt es eine Sondersendung zum Unwucht-Festival der Aktion Mutante, das am 29.08.2026 in den Heiligen Hallen der Klosterruine Arnitzstein stattfinden wird. Und wir haben wieder keine Kosten und Mühen gescheut, um sehr legendäre Gäste auf die Klosterruine, in die Klosterruine einzuladen. Beziehungsweise, wie der Slogan, der Untertitel auch heißt vom Festival, Musik für trainierte Ohren an den und die Gäste zu bringen. Und wir hoffen auf reichliches Kommen aller Gäste. Und bevor ich es vergiss oder bevor es vielleicht in der restlichen Sendung nicht mehr vergiss, zuvor haben wir gehört, Ovo aus Italien, die treten auch auf. Das war das Lied Opale mit dem Lord Spikehart. Zum Lord Spikehart eine kurze Story, den hätten wir fast, das ist ein afrikanischer Künstler, den hätten wir fast einmal live gehabt. Nur irgendwie hat das nicht funktioniert, keine Ahnung warum. Entweder hat es keine Einreisegenehmigung gegeben oder sowas. Auch eine interessante Person. Und Ovo, den wir jetzt gehört haben, sind nicht immer so wild unterwegs. Davon kann man sich einen Tag nach dem Unwucht-Festival überzeugen. Da vertonen sie live im Filmstudio Villach das Inferno, L'Inferno, noch Dantes Inferno, also einen Schwarz-Weiß-Film von 1911, den sie live begleiten werden. Das ist sicher auch eine sehr tolle und interessante Geschichte. So, jetzt habe ich natürlich auch zwei Gäste da. Der Marco, der schon allseits bekannt ist, du hast schon eine Inventarnummer sozusagen oben, weil du immer mit bist. Hallo?
2: Stimmt, Inventarnummer 2.
0: Inventarnummer 2, wie geht's dir, Marco?
2: Mir geht's ganz gut, hallo, danke fürs Einladen, Kike.
0: Sehr gerne.
2: Und ja, Hasis.
0: Hasis, okay. Und der MC Kralli oder der Michael von Utschni, habe ich es jetzt richtig gesagt?
3: Das ist richtig
0: gesagt. Habe ich es richtig gesagt?
3: Schönen Abend.
0: Die auch beim Unwucht-Festival auftreten werden. Und ihre besondere Performance zeigen werden. Einen Song haben wir mit von euch. Und es wird spannend werden.
3: Absolut.
0: Ihr seid jetzt beide schon auch länger beim Verein dabei. Was fällt euch so als erstes ein, wenn ihr ans Unwucht-Festival denkt?
2: Viel zu tun und eine Theke.
0: Okay. Aber das ist gut, wie viel zum Tun ist, weil da sind viele Gäste an.
2: Ja, so ist es. Es ist immer Spaß, immer gute Künstler und ziemlich Unwucht das Ganze.
0: Auf alle Fälle, ja.
3: Ja, was mir als erstes natürlich dann immer einfällt, sind die legendäre Idee mit zwei Bühnen, dass es da zwei Stages gibt und damit verbunden können halt wirklich dann mehrere Künstler auftreten. Und das macht natürlich dann für das Publikum das Ganze abwechslungsreicher und du hast immer Bewegung drinnen und deswegen ist jetzt ja wieder Highlight.
0: Du hast da keine Wartezeit wirklich beim Umbau, nicht? Weil während die eine Band, der eine Künstler performt, wird auf der anderen Seite umgebaut. Das ist ja recht praktisch und das bietet auch die Klosterruine Arnitzstein an mit den zwei Räumlichkeiten. Also wir haben es irgendwann einmal Noisemaker und Heartbreaker Stage getauft. Wobei man von den Titeln nicht auf die Musik vielleicht praktisch und das bietet auch die Klosterruine Arnitzstein an mit den zwei Räumlichkeiten. Also wir haben es irgendwann einmal Noisemaker und Heartbreaker Stage getauft, wobei man sich von den

0: legendär, muss ich sagen.
1: Volksjahr.
0: Konzert, ja,
1: richtig. Die waren definitiv Volksjahr, ja.
0: Okay. Und das ist immer schön zu sehen, wie die Trauben dann immer rausgeht und dann wieder einer kommt. Also die Räume wechselt, ja, da geht es dann immer ab. Ja.
1: Und alleine die, alleine die Klosterruine Arnoldstein ist ja schon einen Besuch wert. Wenn man es nicht kennt, man kann natürlich von Mai bis September jeden Tag aufgehen, da ist es geöffnet. Aber ich glaube, Sonntag haben sie zu, bin mir jetzt nicht sicher, aber ich glaube. Aber natürlich noch besser ist es, wenn der Besuch mit toller Musik kombiniert werden kann.
2: Absolut.
1: Ticket gibt es noch, die ganzen Infos gibt es auf der Homepage www.mutante.at. Und sollte es tatsächlich irgendwelche Unklarheiten oder Fragen geben, es gibt auch auf der Homepage eine E-Mail-Adresse, einfach anschreiben. Und dann werden wir alle Unklarheiten werden wir da lösen. Ein Künstler, der heuer auftritt am Humboldt-Festival, ist der Christian Fetisch. Das wird jetzt vielleicht nicht allen was sagen, aber wenn man weiß, dass sich dahinter der Christian Fuchs von FM4 versteckt. Oder gar nicht versteckt, sondern einfach so ein Pseudo, das er schon ewig hat, dort bedient. Dann kann man sich ungefähr vorstellen, welche Richtung es ist. Und wenn man noch ein bisschen weiter denkt, weiter rückwärts denkt, Christian Fuchs war ja früher auch federführend bei Fetisch 6ix9ine, dieser Industrial Band, würde ich behaupten. Vielleicht kommt von daher auch der Pseudonym Christian Fetisch. Und da würde man jetzt gern das Lied Minus Man anhören. Das er gemeinsam singt, performt mit der Sonja von Bates. Bates ist vielleicht der Begriff. Cool. Der Band Bates. Und da hören wir jetzt rein und zuhören wird es bestimmt live auch beim Umbucht-Festival am 29. August sein. Okay.

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2: So, das waren jetzt Christian Fetisch mit Minus Man oder Minus Man, so heißt es. Teilt er sich die Vocals mit der Sonja, oder? Ja, Sonja von Bates. Die Bates waren, glaube ich, am Wochenende, am Samstag auch beim Sauzipf-Festival, fällt mir gerade ein. Ich glaube ja, wo ich auch am Freitag war, Sauzipf, auch immer ein Tipp fürs Metal-Herz sozusagen und Umbruchsfestival für trainierte Ohren, dass man das
3: noch
2: für alle. Und danach haben wir angehört den Raumschiff Engelmeier, das ist der Fredl von Bulbul, der ja, ich müsste nachschauen, aber mag ich gerade nicht, auch beim Umwuchtfestival schon gespielt hat. Ich glaube, vor 2 Jahren war das, weil voriges Jahr könnte ich mich auf den Fredl nicht erinnern. Ich glaube, nicht voriges Jahr. Voriges Jahr haben wir auf der Noisemaker Stage andere Leute gehabt. Sicher nicht den Fredl.
4: Jetzt gehen wir ins vierte Jahr mit dem Unwucht, glaube ich. Gell?
2: Das dritte oder das vierte Jahr, ja. Da kennt ihn auch noch schon. Und ja, und so geht's dahin mit den Bands. Es ist halt oft, manchmal ist es schwierig, wenn man zum Buchen anfängt. Erstens einmal, dass es immer wieder irgendwelche Festel gibt gleichzeitig. Das ist jedes Jahr so. Oft etablierte Festel, wo es nicht anders geht, sowohl bei uns nicht als auch beim anderen Festival, heißt eben das Footstock gleichzeitig. Ist zwar schade, aber geht nicht anders. Oder auch, oft muss man sogar aufpassen, im ländlichen Bereich, dass nicht irgendwo ein Sautreiben oder ein Kirchtag ist, der den einen oder anderen abzieht, der gern dorthin geht zur Humterter Musik und nicht bei uns bleibt. Aber es gibt trotzdem ein feines Publikum, das uns mittlerweile jedes Jahr zum Umwuchtfestival besucht und auf die hoffen wir heuer wieder, dass die wieder vorbeikommen und uns die Kasse füllen und Spaß haben. Wenn es uns gescheite Kasse füllt, machen wir nichts mehr weiter. sonst sind wir grantig. Nein, grantig sind wir nicht. Es kommt, wie es kommt. Gibt es an Acts, wo er sagt, der ist euch besonders in Erinnerung geblieben bei den letzten Festivals, wo er dabei war? Ihr wart ja, glaube ich, nicht bei alle dabei.
3: Bei alle nicht, nein.
4: Also du hast die eh schon angesprochen, das Harmonic Orchestra, das hat mir am meisten zugesagt.
2: Okay.
4: Das alte Metalherz höher geschlagen
2: voriges Jahr.
4: Und die haben richtig gut ausgerotzt und das hat richtig gut gepasst.
2: Ich war so,
4: gute Stimmung.
2: Ich war so beeindruckt vom Schlagzeuger.
4: Mhm. Ja.
2: Der Martin, glaube ich, Messner heißt der, glaube ich, Martin. Der wirklich, die haben ja nicht langsame Songs, der wirklich da, weiß ich nicht, 1,5-2 Stunden haben sie sicher gespielt. Da durcharbeiten muss und das ist sicher eine Menge von körperlicher Leistung.
4: Ja,
2: für jeden, aber ich glaube für den Schlagzeuger noch ein bisschen mehr.
4: Ja.
2: Also das war schon sehr toll. Und die Harmonik war für mich auch gute Sache. Aber mir haben die anderen Sachen auch gefallen. Also mir gefallen oft die sehr lustigen Sachen, die wir so auf der Noisemaker Stage haben. So voriges Jahr war sehr ambivalent, auch für mich, war der Lili Bruckmeier von Fuckhead und der Audiobomber, der Jöchtl mit Kinky und Dinky, die haben wir ja, also habe ich eigentlich gebucht, nachdem ich genau nur eine halbe Minute gehört habe, wie die live sind. Und die haben ja 1:1 in der Schlagermusik tatsächlich noch gesungen. Da waren einige sehr überrascht, was da geboten wird. Genau vor diesem Harmonikorchester, weiß ich noch.
4: Das habe ich auch lustig gefunden, ja.
2: Das war sehr. Sehr toll.
4: Die guten 60er-Jahr-Schlager und.
2: Komplett und 1:1. Ich habe gedacht, die werden ein bisschen verändert sein, aber nein, das war wirklich 1:1. Das war sehr.
4: Ja, der Didi hat aber seine Stimmqualitäten bewiesen wieder
2: genau,
4: mal.
2: Genau. Das hat gut gepasst. Wobei, es waren andere Sachen gerade immer. Voriges Jahr, jetzt muss ich nachdenken, ob das voriges Jahr war. So wie Hexenbrutal haben wir Schnabel gehabt und voriges Jahr wieder.
4: Ja.
2: Die zwei Slowenen. Und die anderen natürlich auch. Die jetzt. Everyone Else. Beide so in Richtung Elektronik. Die habe ich ganz gut gefunden.
4: Diese dummige Geschichte aus Wien gehasen. Die war ja am Unwucht-Festival, oder?
2: Ja, Iris.
4: Ah ja, genau.
2: Iris
4: war die das. Waren ja, gut, die ja. Waren auch gut, ja, die haben mir auch zugesagt.
2: Da hat mir ein bekannter Bassist von einer anderen Band gesagt, er war so beeindruckt oder überrascht, weil er hat, wenn er Bass spielt, immer wieder einen Haufen Effektgeräte am Boden und die Dame von Iris hat, glaube ich, genau 2 Effektgeräte gekauft und hat dann so einen Wirbel gemacht. Und er hat gesagt, das hat auch noch nie gesehen, dass jemand den Bass so spielen kann, wie die das gespielt hat.
4: Ja, schön, weniger ist oft mehr.
2: Ja, schaut so aus, ja. Weniger ist oft mehr. Vielleicht machen wir noch einen Step zurück. Was wart ihr das letzte Mal? Was waren die letzten Konzerte, die ihr euch angeschaut habt?
3: Du warst. Ich war beim Electric Callboy
2: in
3: Konzert Moosburg. In Moosburg mit Vorgruppen H-Blocks, sehr legendär.
2: H-Blocks, ich dachte, die gibt es gar nicht mehr.
3: Ja, ich habe geschaut, die gehen schon alle Richtung 60.
2: Bestimmt, die werden so 68er Baujahr sein, nicht?
3: Aber mit Koppen und Brünn und so, da kannst du dich schon ein bisschen verjüngern. Und vom Fall to Spring, die sah so aufstrebende deutsche Metalcore-Band, waren auch guter Opener. Und muss ich sagen, für dazwischen, weil das hat er davor Seiler und Speer am Vortag gespielt.
2: Das war ja.
3: Und Docks drauf wieder. Und da muss ich schon sagen, bei Sentiment, Hut ab, sehe ich das zu getrauen. Electric Callboy, so ein Act, den doch nicht jeder kennt, da herzuholen. Und war wirklich ein grandioses Konzert. Und
2: Aber ich glaube, die haben schon die Größe, dass sie den Platz. Ich war noch nie dort auf der Schlosswiese, so heißt es, glaube ich. Gell? War das ausverkauft, hast du?
3: Ja, um die 6.000 bis 8.000 haben da Platz. Und das ist schon eine Menge.
2: Das ist schon eine Menge, ja.
3: Aber natürlich, Electric Callboy sind jetzt auch schon in einer eigenen Liga.
2: Auf alle Fälle.
3: Sagen. Hast du überall Plakate gesehen, Graz, überall. Ja. Es sind Plakate dafür schon gewesen. Und ja, war echt eine gute Show. Muss man echt lassen. Also, die sind oben angekommen.
2: Ja, auf alle Fälle. Ich habe ja für einen Podcast, den ich mache, das ist Fern, aber klar, den Thomas Semmler interviewen dürfen von Semtainment. Ja. Und du hört mir erst, also wir vielleicht nicht, aber weil wir kennen uns vielleicht ein bisschen aus beim Organisieren. Andere Menschen sehen vielleicht nur, dass die Band auf der Bühne steht und dass ein Haufen Leute sind, aber was da eigentlich alles im Hintergrund steckt, damit du so eine riesige Geschichte, das ist ja riesig, aufziehen kannst, von der Logistik her, von der Sicherheit für die Gäste.
3: Die Sonderwünsche.
2: Die Sonderwünsche der Bands wahrscheinlich, ja. Eben Sicherheit, haben wir geredet, Ausschank zum Beispiel, es gibt keinen Schnaps dort, zum Beispiel Ausschank, es gibt nur Bier, Wein, glaube ich. Das sind alles Sachen, die man so nicht bedenkt. Und so wie du sagst, da waren ja 4 Tage hintereinander, eben Electric Callboy war, Silent Speer war und der Gigi D'Agostino war nicht. Das waren 4 Tage hintereinander. Jetzt ist ein Monat Pause, glaube ich, auf der Schlosswiese im August. Hat der Thomas oder Tobias, Thomas, glaube ich, Thomas Semmler gesagt, ihn interviewen habe dürfen. Und das schon, Hut ab, auch wenn jemandem vielleicht die Musik nicht gefällt, aber Hut ab für das, was er da geleistet hat. Und die arbeiten ohne Förderung. Also das ist fast eigenes finanzielles Risiko, was du aufbringst. Wenn du vielleicht der Vorverkauf nicht so passt, einen Monat vorher, dann schläfst du vielleicht schlecht. Wenn du sagst, das ist schon, ja wirklich.
3: Ja, vor allem, weil die Kartenpreise sind ja auch die letzten Jahre dementsprechend in die Hergänge. Und
2: ja,
3: du musst halt heutzutage wirklich mit 100 Euro rechnen,
2: ja,
3: wenn du so ein Act sehen willst.
2: Ja, ist fast normal. Oder normal, man sicher, irgendwo muss die Kohle einbringen. Es kostet ja alles nicht. Das kostet die Sicherheit, das kostet der Strom, was immer so ist. Es ist ja AKM, wenn du da anrechnest, das wird AKM, wird das, was Gott wie viel sein. Vergnügungssteuer ist, glaube ich, jetzt, genauso wie vor kurzem gelesen, Vergnügungssteuer wird jetzt mittlerweile wieder eingehoben von der Gemeinde dort. Und das ist nicht wenig. Was du am Vergnügungssteuer?
3: 3%, ja.
2: Ja, das ist, rechne ich also aus, vom Umsatz, wenn du sagst, tausende Leute und die haben, was Gott wie viel gezahlt. Das ist schon viel, also Respekt, auch wenn es vielleicht musikalisch nicht meins ist, aber Respekt, was sie gemacht haben. Und die H-Blocks, das finde ich witzig, ja. Gibt es irgendein bekanntes Lied, oder?
4: It's Rising High.
2: Rising High, richtig.
3: Little Girl, also man kennt noch und vor Ort, hat man dann schon einige Lieder wiedererkannt.
2: Sind die noch in der Originalbesetzung der Sänger sicher noch?
3: Der Henning.
2: Henning, ja, genau, ja.
3: Da war er noch einmal bei den Voice Kids. Also
2: ja,
3: der hat sich dann schon
2: einmal war bei den Söhne Mannheims, glaube ich, oder?
3: Söhne Mannheims. Ja. Der hat sich dann mit seiner Solo-Karriere schon ziemlich.
2: Und sonst doch original. Lass du das?
3: Sollte einigermaßen original sein.
2: Okay. Ja, interessant.
3: War ein guter Auftakt.
2: Wird auch gepasst, glaube ich, gell?
3: Wird das
2: einzige Manko, der Semmler hat erzählt. Einziges Mal haben sie absagen müssen. Weil sie schauen auch natürlich, wie die Wetterprognose ist. Und einmal, ich glaube, da war irgendeine 60er, 70er Rockband war da geplant. Weißt du, ob es nicht Nazareth
3: war? Letztes Jahr, glaube ich, war das.
2: Oder irgendeine, so, weiß ich nicht, Rockband, heute.
3: Ich dachte, das Open Meer ist echt ein Risiko.
2: Das vielleicht auch beim Umwuchtfestival, dass man es dazu sagen, es ist in einer Ruine, eine Wehranlage, also da sind wir sogar vor Angriffen sicher, wenn wir das Tier zumachen. Das habe ich gesehen, kürzlich sogar ein neues Schloss auf der Tier, das bricht keiner mehr auf. Also da halten wir durch. Essen werden wir auch finden drinnen. Das essen wir uns gegenseitig, hilft nichts. Was hast du für Fest, Marco?
4: Ja, das letzte war das Acoustic Lakeside.
2: Ah, du warst am Acoustic Lakeside,
4: genau. Da haben wir uns die Baby Shambles angeschaut und die waren super, super gut.
2: Die haben mir nicht gefallen. Ja.
4: Also mir hat richtig gut gefallen. Du, ich muss sagen, ich habe dir vorher gar nicht gehört oder sonstiges. Man kennt das Fuck Forever. Das ist so, halt eine Hymne.
2: Tatsächlich sagt man das nicht, wenn es halt wahrscheinlich kennt.
4: Und ich habe da nie so eine gehört, aber das Konzert hat mir ziemlich von den Socken gehauen, weil das einfach richtig gut war. Das ist ein Vollblutmusiker. Der Beat, da hat die, ne?
2: Genau, den kenne ich eher durch so Skandal kennen, oder?
4: Ja. Ist der aufgefallen? Ja, der hat sich da durchs Leben geschwankt und hat einfach einen Schabernack gemacht. Okay. Von vorn bis hinten. Und ja, der ist noch immer Lausbuhr auf der Bühne und das finde ich ziemlich cool an ihm. Weil er halt einfach sich nichts scheißt. Und der ist ein richtig guter Musiker. Der steht oben und weiß die Leute zu unterhalten, hat eine super Stimme und spielt die Gitarre und hat seine Leute unter Kontrolle. Und das hat mir richtig, richtig gut gefallen, muss ich sagen. Und die Schande, was danach passiert ist, danach war der Mambo Kurt gewesen und ich habe ihn immer nicht angeschaut. Ich habe komplett drauf vergessen.
2: Also wir sind einfach gefahren. Der war tatsächlich?
4: Der Mambo Kurt war tatsächlich dort, aber wir sind gefahren, weil wir halt einfach gedacht haben, jetzt fahren wir heim.
2: Okay.
4: Ja. Der erste Gedanke war, okay, wir schlafen dort, aber dann haben wir gedacht, ach, gehen wir heim. Und passt. Ja, aber die Babyschemmels haben uns also wirklich richtig gut zugesagt.
3: Ich hätte es wegen Mambo Kurt hingesagt.
4: Ihr wart wegen einem Mambo Kurt, oh mein Gott, ich habe komplett vergessen drauf, aber wenigstens noch die Plakate aufgehängt.
2: Ne? Genau. Da muss man auch dazu sagen, ich habe da die Anfangstage vom Acoustic Lakeside mitverfolgen dürfen. Dort vor Jahren einmal, das hat die Rauta Karin, die wird man vielleicht kennen, von den Gästen, die zuhören. Rauta Karin ist ja so eine, wie soll ich sagen, eine Institution, was Konzerte in Kärnten betrifft.
4: Ja.
2: Die hat früher das Kult gehabt da in Klagenfurt und das Vitrino-Haus. Kannst du dich das erinnern?
4: Das Vitrino-Haus, genau.
2: Wo auch die Neubauten zum Beispiel mal aufgetreten sind. Und die Rauta Karin hat so ein bisschen einen Deal ans Land gezogen mit irgendeiner Sparkasse, dass Vereine, die da dabei sind, eine Kohle kriegen. Da waren wir dabei, Aktion Mutante zum Beispiel, Woodstock und Boy war dabei. Damals, glaube ich, noch das Berg- und Talfest von Berg im Trautal war da dabei. Da hat man einen recht guten Betrag gekriegt. Hat ein bisschen Reklame gehabt, so einen Typen, der vor der Tür ist, so ein Luftding, der so die Hände so hin und her wackelt, hat man gehabt. Ein bisschen Reklame für die Bank hat man gehabt, klar. Und da war erstmalig Akustik gewesen. Und da habe ich die allerersten Leute kennengelernt, die das organisiert haben.
4: Ja, 20 Jahre her, also haben sie das 20-jährige Jubiläum gefeiert.
2: Und die haben das auch gut gemacht, auch diese Idee nicht, dass sie akustisch bleiben.
4: Ja.
2: Das ist ja die Idee nicht und da sieht man dann auf dem Plakat, so viele Vögel, wie da dabei sind bei dem Musiker, bei dem Künstler, umso mehr, glaube ich, ist ein bisschen Elektronik dabei, aber grundsätzlich ist ja die Idee, akustisch bleiben.
3: Wie viele Vögel waren dann bei Mambo Kurt?
2: Ich weiß es nicht, ehrlich gesagt, das weiß ich nicht. Vielleicht hat er noch mit einem Klavier gespielt, ich weiß es nicht. Und was man auch noch erwähnen muss, sie haben im letzten Jahr oder vor zwei Jahren schon das Problem gehabt, dass sie Finanzstrafen hätten zahlen sollen. Ja. Weil die Finanzbehörde gesagt hat, sie müssen, glaube ich, also genau weiß ich es nicht, aber so ähnlich, sie müssen alle, die helfen, gemeinnützig auch anmelden. Mhm. Und das haben sie nicht getan, weil das auch rechtlich vorher nicht so vorgesehen war. Aber die haben das Verfahren gewonnen. Nicht? Mhm. Es ist kurz vor dem Acoustic Lakeside, das ist ja publiziert worden. Mhm. Und hat natürlich auch Auswirkungen auf andere Veranstalter, die auch gemeinnützig sind, so wie uns oder auch jedes Feuerwehrfestl.
4: Ja.
2: Ja, und das waren halt, was Gott, wie viele Preise gewesen hat, oder Steuern, was man da zahlen hätten sollen. Aber das ist zum Glück ausjudiziert worden.
4: Ja, und dank muss sagen, Akustik wirklich super, super organisiert und top. Also es waren richtig viele Leute auch. Und das akustisch auch, soundtechnisch tiptop. Also ein gutes Festl.
2: Mhm. Ja. Ja,
4: kann ich nur weiterempfehlen.
2: Ja.
4: Unbedingt gehen.
3: Sehr, sehr geniale Bands. Ja. Da haben wir vor ein paar Jahren Busch dort gespielt.
2: Ja.
3: Und wenn du die einmal hast, gell.
2: Ja.
3: Oder?
4: Ja. Das habe ich gewusst, ja. Gut, gut.
2: Sicher auch ein Haufen Geld im Umlauf, was da umgesetzt wird. Oder umgesetzt klingt jetzt blöd. Was da so tatsächlich im Umlauf ist, was man für die Bands halt einbringt, das ist sicher. Und das ist für jeden immer ein persönliches Risiko, der da die Verantwortung übernimmt. Weil wenn was daneben geht, kann da passieren, dass du mit deinem Vermögen oder mit deinem finanziellen Risiko mitfährst. Nicht?
3: Ja, wenn du keine Rücklagen hast im Verein.
2: Ja, ich war auch ein bisschen Konzerte. Ich weiß nicht, ob ich das schon erzählt habe, wo wir dazwischen eine Sendung gehabt haben. Ich war im Mai, glaube ich, habe mir den Mr. Masami Akita Mörzbau im Pordenone angeschaut.
4: Geil.
2: Das war heftig. Also zuerst waren zwei andere Elektronik-Typen da. Der zweite war gut, beide nochmal vergessen. Müssen wir die nachschauen. Und dann ist halt der Herr Masami Akita gekommen und der macht wirklich Lärm. Er macht wirklich Lärm. Und hat das eine ganz psychedelische Visuals gehabt im Background. Das hat das Ganze so sehr strange gemacht. Sehr strange. Also das war so lärmig, das ist brutal gewesen. Und dann bin ich so eine Runde durch Südtirol gefahren, habe ein paar Songs geschaut und danach habe ich mir die Neubauten in Trient angeschaut. Okay. Jetzt ja mit Dame, weil der Hacke ist ja weg. Mhm. Jetzt haben sie eine Bassistin. Und jetzt können sie eben Stella Maris wieder singen. Mhm. Weil das ist ja mit der Becker, wie heißt denn die? Was du die heißt, singt die da Bargeld mit der Becker. Merit Becker.
4: Merit Becker, genau, stimmt.
2: Jetzt singt halt die Bassistin, den weiblichen Part. Mhm. Und jetzt vor kurzem war ich in Ljubljana, Primus anschauen, ausverkauft in Krišanke, sagt man, glaube ich. Das war gut, ich weiß nicht, Primus kennst?
4: Ja.
2: So eine Frickelpartie, oder der Les Claypool, der Phänomen am Bass ist, seine eigene Spielweise hat und das sehr, sehr hohe Stimme, nicht? Ist schon, ich habe es jetzt die letzten Jahre gar nicht mehr richtig gehört, ich habe ganz am Anfang habe ich sie recht viel gehört, aber dann auch nicht mehr. War trotzdem live, ausverkauft.
4: Das ist schon eine Besonderheit, ja.
2: Besonderheit. Und dann bin ich weitergefahren nach Pula, haben wir den Nick Cave angeschaut. Mhm. Und bin dann draufgekommen, jetzt kann ich über die fragen, ob du da nicht da dabei warst, wenn man beim Oberfahren geredet. Ich bin unten in Pula draufgekommen, da sehe ich den Nick Cave und die Bad Seeds einmal in, wo habe ich gesagt, Kaole? In Gambitschbaum, warst du da nicht?
4: Nein, da war ich nicht dabei.
2: Mit dem Finzewall. Mhm. Da habe ich ihn auch schon gesehen. Dort hat aber der Blixer Bargeld noch Gitarre gespielt.
4: Ah ja, spannend. Ja.
2: Das muss auch schon über 20 Jahre sein. Und dann habe ich mir nach Pula, bin ich wieder retour nach Laibach, Ljubljana. Und habe mir die Anna von Hauswolf angeschaut. Weißt du, wie die kennst? Das
4: sagt mir gar nichts.
2: Die ist so, mir jetzt ein bisschen an Musik für einen David Lynch Film erinnert. Mhm. Aber gut.
4: Du hast da ziemlich durch hinter, ob's gelegt, sozusagen, ja.
2: War nett, war sehr gut.
4: Mhm.
2: So, bevor wir jetzt weiterreden, habe ich jetzt Kreisky drinnen. Kreisky, deshalb, weil sie, die haben noch nie am Umwucht gespielt. Die sind aber so ein bisschen Wunschkandidaten fürs Umwucht auch. Wobei, heuer geht es leider nicht, weil sie, jedenfalls haben sie es gesagt, wahrscheinlich im Herbst bei einem anderen Festival noch spielen, das heuer noch stattfinden wird. Gelesen habe ich noch nichts und deshalb können sie bei uns nicht spielen. Aber wer natürlich von Kreisky als Teil von Kreisky bei uns auftritt, ist der Austrofred, der auch Sänger von Kreisky ist. Bevor wir jetzt Kreisky spielen, fällt mir noch was ein. Kreisky habe ich kürzlich auch im WUK in Wien gesehen, die meine neue Platten gebracht, die heißt Adieu und Sterblichkeit. Da hören wir uns dann den Titelsong an. Und der Klaus Mitter, der Schlagzeuger von Kreisky, erzählt mir immer, wenn er mich trifft, Kreisky haben wir schon öfter in Arnstein gespielt, auch beim Sepp, in der Kneipen, der hat gesagt, die einzigen zwei Konzerte, wo sie mit Pause gespielt haben, war, wo sie im Theater in Wien bei einer Theaterführung dabei waren und einmal haben sie beim Sepp, beim Krampus-Treiben gespielt. Das habe ich schon ganz vergessen gehabt. Da haben sie nämlich gespielt und da war Stopp, da sind die Krampe gekommen. Und da sind die Krampe wieder raus und Kreisky hat weiter gespielt.
4: 2003 oder so.
2: Ja, das, ja, war das waren die einzigen zwei Konzerte, wo sie Pause gehabt haben. Primus hat auch Pause gehabt, das wird lange gezipft. Ein Konzertpause ist, was nicht zipft man. Okay. Adieu und Sterblichkeit von Kreisky.

0: So, das war vorher Kreisky mit Adieu und Sterblichkeit, die heuer nicht am Unwucht spielen, aber vielleicht ein anderes Mal. Aber der Austrofrät, den wir später noch hören werden, ist am Unwucht. Und jetzt, das waren Moving as a Giant aus Slowenien mit Terminal Dancer und ein Teil von Moving as a Giant, die Bojana, die voriges Jahr auch da war, war eben voriges Jahr bei My Secret Grind Project. Mit einem Teil von Hexenbrutal, genau. Mit dem Matej, glaube ich. Ich glaube, Matej von Hexenbrutal. Und das wird sicher ein interessanter Act werden, so wie alle, die heuer wieder teilnehmen werden. Vor allem ist ja ein bisschen der Vorteil, finde ich, bei uns, also bei uns man jetzt mit Arnold Stein, das Dreiländereck, wo man natürlich auch Künstler, Künstlerinnen, Bands aus dem slowenischen und italienischen Raum relativ nahe, sagen wir so, anfordern kann und die spielen. So wie OVO zum Beispiel, den wir vorher schon gehört haben, wo eben der Hinweis noch ist, dass die auch am 30. im Filmstudio Villach live nochmal performen werden. Und die waren ja schon, warst du das beim letzten Mal dabei, wie sie schon einmal im Filmstudio waren?
1: Nein, OVO, das habe ich nicht gesehen.
0: Das ist super toll. Die weiß aber nicht mehr genau, was das für ein Film war. Ein alter Schwarz-Weiß-Film. Mhm. Aber das ist ja super genial. Am besten ist beides anschauen, ganz einfach. Beides anschauen.
1: Weil die Cellistin schon sehr, sehr gut den Film begleitet. Und Nosferatu. Mhm. Da waren wir dabei, gar Kali. Ja, wir waren ja jetzt zu dritt, haben wir das geschaukelt. Oder? Mhm.
0: Die war gut, Die war gut. Mhm. Ja, so ein bisschen wie soll ich sagen, wenn man noch so ein bisschen aufs. Was mir so gefällt, dass man, wenn man ein Festival immer gleich macht, also gleich macht, sagen wir, wenn man die Idee hat für so ein Festival, dass ja dieser Wiedererkennungswert ist, was wir auch haben mit dieser Unwucht-Geschichte, dass das Plakat immer gleich ist und dass wir aber trotzdem auch immer, glaube ich, halt immer wieder wachsen an den Ideen, die wir von den Festivals vorher haben, würde ich mal behaupten. Also wenn wir sagen, okay, das war jetzt ein Schaß, dann war es eigentlich blöd, wenn wir im nächsten Jahr den Schaß wieder machen hätten. Und so, glaube ich, gibt es immer so kleine Rädchen, wo wir sagen, das können wir nächstes Jahr vielleicht besser machen. Das finde ich gar nicht so schlecht. Dass wir das auch so machen. Und ich glaube, Ideen für weitere Festivals gibt es ja immer noch, wenn wir schauen, wohin die Reise geht. Jetzt ist einmal das Heurige wichtig, dass die Bude wieder voll ist. Die nächste Band, die spielen will, ist auch nicht heuer dabei, war aber schon dabei. Die war schon öfter in Arnstein, die Band tatsächlich. Aber auch einmal beim Unwucht-Festival, das ist Carabeo Stream. Und die gefallen mir ganz gut. Was denn, wie ihr die so seht?
2: Ja, das ist eine interessante Band, ja, definitiv.
0: Ja, da, weil wir gerade früher Kreisky gespielt haben, die habe ich im WUK gesehen, die hat Kreisky supportet. Damals im WUK, bei der neuen Tour zu Adieu und Sterblichkeit. Und die haben ja diese interessante Besetzung, Schlagzeug und Piano und Singen. Und die finde ich ganz gut, weil sie immer so ein bisschen ausflippen live. Das ist immer ganz...
2: Gute Energie.
0: Gute Energie, genau. Das klingt gut, gute Energie. Und jetzt werden wir schauen, ob die Energie auf die Konserve sozusagen, auf das Lied umgesetzt werden kann. Don't Waste Your Tears von Scarabeo Stream.

0: Und jetzt tatsächlich Austrofred mit Föst. Föst, das er mit dem Kurt Razzelli, so heißt der Mensch, aufgenommen hat, dort eine ganze LP, ganzes Vinyl, ganze CD, wenn es heutzutage noch CDs gibt. Ich weiß jetzt gar nicht, ob die CD-Verkäufe jetzt wieder gestiegen sind.
1: Sind gestiegen.
0: Musikkassetten sind, glaube ich, wieder gestiegen.
1: Ja, CDs sind am meisten gestiegen. Aber deshalb wäre, damit die Fans von den Acts physisch was daheim haben. Ja. Die meisten haben dann zwar keinen CD-Player daheim.
0: Aber die CD.
1: Auch die CD. Ja, weil, damit du was Haptisches hast.
2: Das ist schon ein erstes Besserungszeichen. Also,
0: ja, aber ganz gut. CD-Kaffee fast überhaupt nicht mehr. Also wenn, dann ein Stream, okay, aber sonst Vinyl. Ja. Mal gut, ich habe einen Plattenspieler daheim, so haben wir einige auch nicht. Ja. Kaufen zwar Vinyl, aber haben keinen Plattenspieler.
2: Also ich finde CDs sind einfach vom Handling her das beste Format.
0: Nein, ich finde...
2: Da ist die Schallplatten schon ein bisschen nerviger, ne, als Ausnehmen.
0: Aber genau das finde ich cool.
2: Ja, genau.
0: Das Aufmachen und dann riechen sie so eigen und dann, wenn du aufhört, dass dieses Knistern...
2: Ja, das gehört ja wohl dazu.
0: Und dann, wenn du ein cooles Cover hast, dann schaut der in groß viel cooler aus.
2: Ist ja auch fesch. Aber CD, schau mal, aufdrucken, das Lader, der kommt da raus. CD einlegen, drucken und schon geht's dahin. Also ich mag das Format. Ja.
0: Okay,
2: ja, Vinyl schuld. Mag ich natürlich auch, ja. aber CD mag ich fast lieber.
0: Jetzt kannst du bitte, glaube ich, gehen.
2: Ja, passt noch, du bist früher frei. Feierabend.
0: War ein Scherz, ich bin ja froh, dass du da bist. Das ist eine Grundsatzdiskussion. Aber ich bin mit Vinyl aufgewachsen, sagen wir, vielleicht deshalb.
2: Ich bin mit CDs aufgewachsen.
0: Super, ich bin alt. Jetzt sage ich das auch, wie ich aufgewachsen bin, hat es tatsächlich noch keine CDs gegeben. Und meine erste CD, weiß ich noch, meine erste Platten war das nicht, aber meine erste CD, die ich mir gekauft habe, war The Wall von Pink Floyd. Ich glaube, sogar Doppel-CD war das damals. Die müsste ich eigentlich noch haben, tatsächlich.
1: Meine war U96.
0: Das Boot oder was?
1: Nein, es war dann eine Folgesingle, Night Emotion.
0: Okay.
2: Meine war No Limit von Too Unlimited.
0: Bist du deppert. Der erste CD.
2: Ja, CD. Da war halt der Bärsch, ne? Was ist denn das? 92 oder was? Irgendwie.
0: Aber wir haben ja vor kurzem Too Unlimited sogar gespielt in der Sendung. Kannst du dich noch erinnern?
2: Haben wir das da
0: gespielt? Wie wir die schmierigsten 90er Jahre
2: habe
0: ich gespielt. No.
2: Das
0: war das erste Lied und die habt ihr mich schräg angeschaut.
2: Ich hab das hier nicht schräg angeschaut. Weil das Memories in mir erweckt hat wahrscheinlich.
0: Memory. Ne? Ja, aber ich war tatsächlich Platten, ja. Aber ich finde es cool, dass Platten wieder kommt. Die waren ja tatsächlich fast ausgestorben, nicht? Und jetzt bringt ja fast jeder Act wieder Stream und Platten, beziehungsweise vermutlich jetzt wieder CDs raus.
1: Also Kassetten.
0: Kassetten, die kommen jetzt auch wieder, witzigerweise,
2: ja. Ich bin noch fragen, wie bist du tapert?
0: So, aber jetzt einen der Hauptacts vom Unwuchtfestival Utschni.
1: Yes.
0: Das darfst du jetzt ein bisschen was erzählen.
2: Utschni.
0: Ja. Ein Duo, auf alle Fälle. Zwei Menschen.
1: Ja, man mit Polly schon seit über 20 Jahren auf der Bühne mit anfänglich Maybe Müll. Herzliche Grüße an ihn, ich weiß nicht, ob er gerade unterwegs ist, heim vom Kärntenurlaub. Richtung Salzburg wieder. Und sowieso bei uns ist immer wieder mal so eine neue Idee. Und so ist bei Utschni war, wir sind jetzt ja quasi Utschni 2.0. Mhm. 1.0 war eher nur so mit Maybe Müll zu vergleichen vom Handling her. Es war so ein Best-of an unsere ganzen Projekte, alles ein bisschen so eingeflossen ist. Und wir geben uns ja trotzdem auch als KI Dubstep-Metal-Band aus, also wir verheimlichen das nicht, dass wir da speziell mit KI arbeiten, wo aber dann der Polly eben als musischer Mastermind dann auch sehr hohe Ansprüche hat und da jetzt nicht irgendwelche fertigen Songs hernimmt und mit der Gitarre drüber spielt, sondern schon Rohfassungen von Liedern nimmt, defusioniert, drüber arbeitet und. Also es ist wirklich sehr viel Arbeit, auch wenn es nachher letztendlich vom Laptop aus abgespielt wird. Und ja, die Vision, die ihm halt so vorschwebt, ist dann zukünftig die KI nachher so zu nutzen, weil wir natürlich auch über Zukunftsprojekte oder Entwicklungen reden, dass dann die KI quasi live direkt verwendet wird. Also gar nicht so jetzt von einem Laptop abgespielt, so Plug and Play, sondern dass man nachher interagiert dann mit Gitarre, mit Geschreie. Und ja, das wird sicher eine spannende Reise werden. Mhm. Und deswegen freut es mich, dass man, und da herzliches Danke deswegen an Polly, dass er uns eine Demo-Version quasi gemastert noch hat, die wir jetzt dann hören, weil wir haben auch noch für sich leider noch nichts sonst, was man abspülen oder präsentieren könnte. Und genau, deswegen eine...
0: Wir hören Ulgi, spricht man das aus?
1: Ulgi,
0: Genau. Dann hören wir da mal rein zu Utschni und Ulgi.

0: My Soul von Eras, die voriges Jahr die Bühne gerockt haben, die Heartbreaker-Bühne gerockt haben, muss man dazu sagen. Die waren live auch ein. Sehr gut, finde ich. Sehr laut, sehr lärmig, sehr gut.
1: Sehr dummig.
0: Sehr dummig, genau. Ein Teil von diesen vier war es da, ja. Und eine der Musikerinnen ist jetzt bei einem weiteren Projekt dabei, wenn jemand einmal die Möglichkeit hat. Das habe ich am Donaufestival live gesehen, die heißen Exit Void. Da ist zum Beispiel auch die Anja Plaschk dabei, die man unter Soap and Skin kennt. Der Fredl von Bulbul zum Beispiel, der David Reumüller heißt der, glaube ich, der bei Reflektor Schlagzeug spielt, ja schon einmal bei uns gespielt haben. Und die machen einen sehr tollen Sound. Auch sehr experimentell und sehr gut, sehr dicht, sagen wir so. So, wir gehen weiter beim Geschichteldrucken sozusagen und bei der Vorstellung der Band, die machen einen sehr tollen Sound. Auch sehr experimentell und sehr gut, sehr dicht, sagen wir so. So, wir gehen weiter beim Geschichteldrucken sozusagen und beim

Bei sechs Bands kann es dauern und warten ist nie gut. Warten ist nie gut und deshalb schauen wir, dass wir pünktlich sind. Eine Band, die auch, oder ein Projekt, weiß nicht genau, was das ist, die auch heuer dabei sein wird, ist Pulverin. Ich schätze, das spricht man so aus. Die auch sehr experimentell sind, auf die bin ich schon sehr gespannt. Die werden uns auf der Noisemaker-Seite beglücken. Und da hören wir uns jetzt ein Lied und das heißt Fetter Löwe. Und da hören wir mal rein, wie der Fetter Löwe so klingt mit Pulverin.

0: Also jetzt noch einmal Christian Fetisch, den wir heuer auch live am Unwucht-Festival hören und natürlich auch sehen werden. Habe ich schon gesagt, dass es Karten noch im Vorverkauf gibt? Na, aber das sage ich jetzt. Karten gibt es noch im Vorverkauf. Also wer sich den Eintrittspreis etwas ersparen will, wo sich dann vielleicht ein Bierle ausgeht, der ist gut beraten, jetzt noch im Vorverkauf zuzuschlagen und die Karte zu kaufen.
1: Was nehmen wir für die Karten?
0: Bitte was?
1: How much is the fish?
0: How much am Obenkasse? 30. 30 Grad aus. Dann sind wir gute Freund. Und mit dem Herrn bei der Kasse kann man verhandeln. Wenn man keine Kohle hat, weil das bin ich. Wenn jemand tatsächlich keine Kohle hat und sich das Festl anschauen will, dann werden wir da eine Lösung finden. Also so ist es nicht, dass die Leute, die sparen müssen, nicht reinkommen. Das werden wir nicht machen.
2: Der Vorverkauf?
0: Jetzt noch 27. Was ja doch mal schon vor einiger Zeit gestartet, weil da zugeschlagen hat. War gut beraten. Aber drei Euro kriege ich ein Bier, wahrscheinlich. Ja, ist 30 Euro, finde ich jetzt, ist okay. Das ist nicht wie das andere
2: Segen. Bands.
0: Es kosten, die Bands kosten was, die müssen irgendwo schlafen, die müssen essen. Die Technik kostet was, die Ruine kostet was. AKM müssen wir zahlen. Mhm. Also, das lämpert sich zusammen und irgendwo soll es sich erlohnen und leisten. Und als gemeinnütziger Verein kommt bei die ganze Kohle, die wir einnehmen, kommt er wieder dem Vereinszweck zugute.
1: Das ist ja ein Schnäppchen.
0: Also je mehr Leute herkommen und je mehr Kohle wir machen, umso besser wird das Programm nächstes Jahr, wobei wir uns ja wahrscheinlich nicht mehr überbieten können. Wenn man den Zenit ja schon erreicht.
2: Oh, nächstes Jahr ist fünfjähriges Jubiläum.
0: Fünf Jahre? Achso, fünf Jahre. Ja, genau. Ja.
1: Fünf Jahre Unwucht.
0: Jetzt habe ich gedacht, fünf Jahre, was haben wir jetzt mit fünf Jahren? Aber fünf Jahre Unwucht, tatsächlich. Mhm. Und 32 Aktienmutante. Ist zwar kein Jubiläum, aber
2: kann man auch feiern.
0: 32 Jahre. Braterweg.
1: Das ist
0: auch 32 Jahre, was ich da mal sage. Wenn man daran denkt, wie man da angefangen hat, oder warum es eigentlich, warum es eigentlich angefangen hat mit dem Verein. Also die Gründerväter, meine Wenigkeit und der Herr Mosser, wir haben also in Österreich so schön eine besoffene Geschichte, wo einigen Politikern schon nicht gut getan hat. Wir haben auch so viele Geschichte gehabt und haben gesagt, ja, wir machen zu Silvester eine Silvesterparty im Kulturhaus. Und dann sind wir auf die Gemeinde gegangen und dann hat die Gemeinde gesagt, wir kriegen nur Vereine. Und dann haben wir einen Verein gegründet. Und da war gerade der Film Acción Mutante vom Alex de la Iglesias, war gerade im Kino. Und den hat man mit so einem schräger Film von irgendeinen Freaks, die Stress machen. Und den haben wir uns gleich geschnappt, den haben wir und aus den zwei C haben wir K gemacht und der Vereinsname war schon geboren. Und die Silvesterparty hat dann doch nicht im Kulturhaus Arnoldstein stattgefunden, sondern im Kulturhaus in Nötsch, weiß ich noch ganz genau. Ja, und dann ist die Reise losgegangen. Zuerst nur mit Partys und mit einigen eigenartigen Begebenheiten, würde ich behaupten. Wie man ein bisschen probiert hat, oder probiert, vielleicht gar nicht absichtlich, aber wir waren mal so für einige ein Dorn im Auge mit der Musik, die wir weitergebracht haben, und mit der Art und Weise, wie wir es weitergebracht haben. Wir waren mal, behaupte ich einmal, sicher der erste Verein in Kärnten, der eine Halloween-Party organisiert hat. Da hat es weit und breit noch keine Halloween-Party gegeben im Kulturhaus.
1: Das war das im Kulturhaus, ja.
0: Kulturhaus Arnoldstein. Mhm. Und ich weiß noch ganz genau, ich war nämlich vorher in Tokio auf Urlaub und durch die Zeitverschiebung mit Tokio habe ich komplett irgendwie gedacht, ich komme am 31. Oktober erst an. In Österreich, da bin ich am 30. schon angekommen. Da habe ich mir irgendwie mit der Zeitverschiebung verkoffert. Und das habe ich sehr, weil ich ja damals auch aufgelegt habe, ist so leicht übertrieben am Plakat gestanden, DJ aus Tokio. Auf dem allerersten Plakat. Das habe ich noch irgendwie mit weißem und schwarzem Tonpapier gebastelt.
1: Ja, die kann mich noch erinnern.
0: Was ja gar nicht gelogen war, DJ aus Tokio. Es war ja nicht gelogen, aber man kann sich darunter was anderes auch vorstellen. Was kannst du dir erinnern?
1: Ich kann mich noch erinnern, wir sind damals mit meinen Kumpels, wir waren ja noch nicht beim Verein, aber wir haben gesagt, wir schauen uns diese Halloween-Party an. Und dann waren wir, glaube ich, die Ersten, die dort Eintritt gezahlt haben und dann reingegangen sind. Und dann war noch nichts los. Ne? Und dann haben wir uns zum Tisch gesetzt und dann haben wir gewartet. Und irgendwie ist die Party dann immer mehr geworden und da ist dann immer mehr abgegangen. Ja.
0: Das war halt eine lustige Party. Oder erste Lied waren die Krups.
1: Ja, stimmt, ich komme, du der Held. Genau. Ja, ja, weiß ich noch. Ja.
0: Und dann ist es irgendwie weitergegangen mit, wenn wir so kurz Geschichte erzählen, ein bisschen Zeit haben wir noch, weitergegangen mit großteils Partys in allen möglichen Locations mit ganz, ganz witzigen Begebenheiten. Also im Kulturhaus im Keller, nein, im Keller haben wir nie Party gehabt, oder?
1: Wohl genug haben
0: wir. Obwohl, eine Party. Und hat es immer Gäste gegeben, die haben zufällig einen CD-Koffer mitgehabt. Und dann hat er gesagt, kann ich ein bisschen auflegen? Ganz zufällig trug man CD-Koffer im Auto mit. Und einmal weiß ich, haben wir eine Party gehabt beim Wankerhof in der Diskothek. Was weiß ich noch ganz genau. Und damit es dort lauter ist, habe ich mir von einem Kumpel einen riesen Verstärker ausgeborgt. Genau. Und den haben wir dort in die Anlage reingehängt, glaube ich, mit Boxen. Und was wir nicht bedacht haben, der Verstärker ist so drinnen gewesen in diesem Kastel, dass er heiß geworden ist und irgendwie durch die Hitze hat er immer abgeschalten. Jetzt haben wir eine Zeit lang da gespielt und dann das Einzige, was wir als Alternative gehabt haben, war eine Rammstein-Kassette über die Anlage von der Radisco, die komplett ranzig war. Also wenn der Verstärker abgeschalten hat, hat es immer Rammstein wie eine Kassette gegeben. Das war ziemlich genial. Und ich glaube, das allererste Konzert, das wir organisiert haben, eben damals noch mitten Sepp und in der Musikkneipe Sepp, war Sommerkarneval. Und da hat die Band gespielt, Hopeless.
1: Hopeless
0: haben die geheißen. Genau, Hopeless. Das war, glaube ich, das allererste Konzert mit
1: 97 oder was wird das gewesen
0: kann
1: sein?
0: Kann sein, ja, mit Liveband. Das war ganz witzig, ja. Das war echt witzig. Und irgendwann haben wir halt die Konzerte in der Klosterhalle, wobei wir vorher, muss man dazu sagen, viel und oft beim Sepp-Konzerte gehabt haben. Dann haben wir halt eine Zeit lang im Waldcafé diese Reihe.
1: Beach Party.
0: Eine Beach Party, das war nämlich im Oktober oder November. Weiß ich noch. Und da sind wir hergegangen und haben so von der geilen Sonde geholt. Aber die Sonde das ganze Lokal nicht geschüttet. Haben sogar so einen Hiegel aufgeschüttet mit Liegestuhl, Herzkanonen, dass man natürlich im Beachgewandel dort sein können. Und der Wirt hat Jahre später noch geschimpft, dass er den Sound aus die Fugen im Wasser kriegt. Bevor wir das nächste Lied spielen, fällt mir jetzt noch was ein, eine witzige Episode. Ein erstes größeres Festival, was wir organisiert haben, das weißt du dich erinnern, war ja Schallmauern.
1: Schallmauern, ja.
0: Und Schallmauern haben wir, also wir waren mal einer der ersten Vereine, vielleicht sagen wir das so dazu, der in der Klosterruine Arnitzstein, nachdem begonnen worden ist, die zu revitalisieren, Live-Konzerte gehabt haben. Und das erste haben wir im Nonosus-Keller gehabt. Eine Band aus Tschechien, glaube ich, oder aus der Slowakei. In diesem Keller.
1: Die haben die nochmal geheißen?
0: Abuse.
1: Ah, genau, das waren
0: die Abuse. Die heißen aber nicht mehr Abuse, die heißen jetzt anders. Was sind so, haben wir gefunden, wie sie heißen, aber jetzt weiß ich nicht mehr genau. Aber in diesem Nonosus-Keller.
1: Ja, genau.
0: Und da hat es noch gar kein Klo gegeben, weiß ich nicht. Da haben wir Klo, Dixi-Klo gehabt und der Sponsor, ich weiß aber nicht mehr, die haben nicht Dixi-Kassen irgendwie anders, die sind am ersten Plakat drauf gestanden, weil sie das Klo gratis zur Verfügung gestellt haben. Und dann haben wir gehabt Schallmauern und das haben wir im Kirchenschiff gemacht von der Ruine, wo wir jetzt nicht sind, jetzt sind wir hier unten. Und da war das Kirchenschiff weder saniert noch überdacht. Das war Open Air und das Problem war, dass es, also da waren, glaube ich, 5 Bands oder so. Da waren die Nuclear Guns, die zu viele haben gegeben, ich weiß nicht mehr, was die machen. Dann war eine Band aus Italien, eine aus Slowenien, Psycho Bass aus Slowenien, die waren super. Bull haben gespielt, das weiß ich auch noch. Und noch eine Band. Eva Kant haben die geheißen, die waren aus Italien, glaube ich.
1: Bull. Kannst du dich noch gut erinnern an das?
0: Ja, ja. Und irgendeine Band steht jetzt. Ah ja, Spout.
1: Spout, genau. Spout, stimmt.
0: Wo jetzt zwei von Spout sind, jetzt bei Retschen Ernst der Maschine, genau. Jedenfalls kriegen den ganzen Tag und dann zwei so Storys, die mir ad hoc einfallen, bevor wir wirklich weitergehen. Erstens waren wir doch damals noch so naiv und haben uns die Rider von den Bands geholt und haben wirklich eine Liste gemacht und geschaut, was will die Band haben. Also nicht nur technisch, sondern auch diese Hospitality Rider. Und ich weiß noch, bei Spout ist drin gestanden, glaube ich, ein Ananas-Bago das hast du fast nicht gekriegt. Und da habe ich leicht grantig gefragt und am Konzerttag, na, wer wollte jetzt das Ananas-Bago haben? Dann hat er gesagt, ja, ich. Trinkst du das völligst? Dabei war das eigentlich geplant, glaube ich. Auf der Liste ist er auch schon ein Whisky und den haben wir nicht gekauft. Der wollte das eigentlich mixen. Und die zweite Geschichte von damals war, die Bull haben in ihren Rider immer drin gehabt, drei Garnituren Feinripp-Unterwäsche. Immer, als Gag. Und wir waren der erste Verein, der diese drei Garnituren Feinripp-Unterwäsche besorgt hat.
1: Und die Bull haben sich freit überlegt.
0: Die sind halt aufgetreten, die sind ja damals immer in Hirner-Kostümen aufgetreten. Mit dem Hirner-Kostüm und mit der Feinripp-Unterwäsche. Und da waren wir komplett im Verzug mit der Zeit. Und wir haben so geplant gehabt, aus lärmtechnischen Gründen, dass wir um 12 Uhr fertig sind. Und die Bull haben, glaube ich, erstmalig um 12:30 die Bossgitarre angeschlagen. Nicht? Und dann wirklich so ein Bossteppich war ganz anders angelegt. Ja, und dann irgendwann hat man nach 1,5 Stunden hat man die Polizei auf die Schulter geklopft. In der Gelände.
2: Die Kollegen.
0: Kollegen, genau. Okay. Eine Band, die auch bei uns gespielt hat, ich glaube, die waren gemeinsam mit Fuckhead, da ist FN & Cracks. Die finde ich auch ganz, ganz gut. Ich spiele so eine Art Hip-Hop, weil ich finde, die spielen das so ein bisschen abstrakt und da hören wir uns jetzt noch das Lied Banane an.

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0: 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Und wir haben heute, so wie schon seit 20:06 Uhr, die Sondersendung zum Unwucht-Festival, was heuer wieder von der Aktion Mutante in der Klosterruine Arnoldstein am 29. August 2026 organisiert wird. Die Bands kann ich sie auswendig, ich weiß es nicht. Der Austrofred spielt, Christian Fetisch spielt unter dem Pseudonym von Christian Fuchs, den man vielleicht kennt. Moving as a Giant spielt, danke für den Schmiedelzettel. Ovo aus Italien spielt, die haben wir jetzt gerade gehört. Pulverin, keine Ahnung, aus Österreich. Utschni aus Österreich und ich habe niemanden vergessen. Sehr gut. Und auch diese Ovo, die wir jetzt gehört haben, performen einen Tag später nach dem Unwucht-Festival noch im Filmstudio Villach, also Stadtkino Villach, live zum L'Inferno von 1911, ein Schwarz-Weiß-Film, wo es eben um Dantes Inferno geht. Ich glaube, da beginnt es um 20 Uhr. Bitte noch einmal genau auf Filmstudio Villach auf die Homepage schauen. Das ist genau drin, aber ich habe es, glaube ich, im Kopf, um 20 Uhr. Beginnt das Kino und das ist auch ein Erlebnis, also allgemein finde ich das ein Erlebnis, wenn so alte Stummfilme mit Live-Musik vertont werden. Ah, da könnte man vielleicht noch was erwähnen, We Stood Like Kings kommen wieder. Wisst ihr, glaube ich, noch gar nicht, gell? Ja. We Stood Like Kings waren ja auch schon 2 oder 3 Mal bei uns, also zumindest 2 Mal im Stadtkino, einmal in der Berscher-Zeche. Und diesmal treten sie aber, was ist nicht, glaube ich, ohne... Also nicht Sitzkonzert, sondern sie treten im Oktober, da müsste man jetzt genau schauen, wofern, im Kulturhof auf. Kommen sie wieder. Ein neues Album, das heißt Pinocchio. Und mit dem treten sie auf. Genau. Ja. Genial, auf alle Fälle. Sind gut, live gut. Ja. Wie gesagt, diesmal ist es, glaube ich, nicht so Kinovertonung, sondern Konzert. So wieder hauptsächlich Konzert und nicht Sitzen und Kinovertonung, sondern eben in einem etwas kleineren Club.
1: Aber instrumental.
0: Ja, ich glaube immer noch instrumental, ja. Ich kann es jetzt auch gar nicht sagen, ob irgendeine Visuals dabei sind oder ob diesmal ganz ohne ist. Das
1: wird man erleben.
0: Wird man erleben und ist sicher auch ein Tipp. Du schaust vielleicht zum Trauton-Festival. Mhm. Das ist jetzt am Wochenende, gell? Schauen wir uns an, ja. In Völkermarkt irgendwo.
2: Das ist nächstes Wochenende, glaube ich, erst.
0: Na, dieses.
2: Dieses Wochenende, stimmt, ja.
0: Wobei jetzt die Bands nicht alle im Kopf haben, aber Manic Youth spielen, Manic das Youth. Weiß ich. Mhm. Wobei die haben irgendjemanden dabei, irgendein Musiker, Musikerin. Ja. Manic Youth waren ja auch bei uns schon einmal live. Mhm. Die geben ganz schön Gas, finde ich gut. Und wenn man da irgendwo, also es ist irgendwo im Bereich Völkermarkt, das ist, glaube ich, das Festival. Ja. Wenn man da irgendwo im Bereich Völkermarkt lebt, wohnt, dann kann man sich das sicher anschauen. Ich finde, also kleine Festel kann einfach unterstützt. Die gibt es heuer das erste Mal. Definitiv, ja. Und wenn man sich die Mühe antut und ganz viel seiner Freizeit opfert, vielleicht auch beim ersten Mal ganz viel eigene Kohle opfert, weiß es nicht, wie sie das machen, wie finanzieren, dann sollte man zumindest höflichkeitshalber mal hingehen. Aber wenn es vielleicht nicht die Musik ist, auf die man steht. Aber sich einmal anschauen und das sage ich immer, wenn die Leute zu unseren Konzerten kommen. Wenn einer sagt, er möchte sich das einmal anschauen, dann kommt auf mir was gern gratis rein und wenn es nicht seins ist, kann er wieder gehen. Aber sich nicht vorher Urteil bilden, bevor man überhaupt sieht, was es ist. Das finde ich scheiße. Mhm. Einfach schauen, ist es meins, ist es nicht meins und wenn es nicht meins ist, dann kriege ich auf mir aus die Kohle zurück. Das ist noch nie ein Problem gewesen. Dass man sagt, ich schaue es mal an, weil ich neugierig bin, weil ich das nicht kenne und weil mich viele Menschen fragen, was das für Stil ist oder für Richtung ist, die wir bei den Aktion Mutante Festl oder beim Unwucht bringen, ich kann es nicht mit einer Richtung definieren, weil es eben nicht eine einzelne Richtung ist, behaupte einmal. So wie voriges Jahr mit Disharmonic Orchestra, mit Kinky und Dinky oder den Kontrabassisten, Buzzi hat er, glaube ich, geheißen. Francesco Buzzi, genau, von Ottorno Pesante, genau. Das sind drei komplett unterschiedliche Richtungen. Und da kann man sicher nicht sagen, das ist eine Richtung. Das ist einfach Musik für trainierte Ohren. Das haben wir jetzt wieder beim Anfangsslogan vom Festival. Ja, und wir hoffen halt, dass ganz viele Menschen kommen. Und es gibt auch eine Spotify-Liste, Playlist, wo wo man sich zumindest jene Künstler, Künstlerinnen anhören kann, die auf Spotify sind. Das sind auf alle Fälle Ovo, Moving as a Giant, müsste man nachschauen, Christian Fetisch auf alle Fälle, Astrofred auf alle Fälle, Pulverine hat nichts auf Spotify. Ja. Yeah.
1: Nur die Demo-Version von dem Song, den wir heute gehört haben, leider.
0: Der ist auf Spotify?
1: Nein, nur da heute zum Hören, okay. Aber Spotify sind wir leider noch nichts.
0: Könnte es reich werden?
1: Ja, da das mit KI arbeiten.
0: Ah ja.
1: Passen wir da eh auf mit Veröffentlichungen.
0: Ja, ist klar. Aber zumindest diese Künstler, und ich glaube, ein paar alte Künstler wie einige dann, kann man so mal vorhören. Aber es ist ja bei vielen Bands, so wie sie auf der Konserve klingen, ist es live ganz anders, vor allem mit dem Astrofred. Der lebt natürlich auch von seiner Performance. Mhm. Mit dem Freddie Mercury Lookalike. Das ist ja die halbe Miete sozusagen bei ihm. Ja. Und auch die Kommunikation mit dem Publikum. Das ist eine tolle Geschichte. Und die kann man beim Unwucht-Festival wieder live sehen. Auch nicht das erste Mal. Astrofred war ja schon öfter in Arnoldstein bei uns. Ich kann mich erinnern, die allererste CD, die hat noch so so ein Hofer-Design gehabt. Also das war das H vom Hofer, also der glaube ich auch gehabt, gell? Ja. Könnt ihr mich erinnern?
2: Und das Logo vom Hartlauer, und da ist dann Astrofred gestanden.
0: Genau.
2: Einfach spitzmäßig.
0: Und vielleicht noch kurz als Vereinsanekdote, es war tatsächlich so, bevor Kreisky waren, haben sie schon nicht genau die gleiche Besetzung, aber fast, ich glaube, 3 von 4 Kreisky-Musikern haben, bevor sie Kreisky waren, schon einmal als Gelee Royal im Waldcafé Arnoldstein gespielt. Und da waren 8 Besucher. Unter anderem der Bürgermeister da, der ehemalige Bürgermeister von Arnoldstein. Weiß ich noch ganz genau. Und da sind wir dann ein bisschen auf den Astrofred gekommen. Der war ja noch öfter. Der ist auf der Ruine, glaube ich, schon 1-2 Mal aufgetreten.
2: Ja.
0: Und einmal beim Sepp, gell? Oder 2 Mal. Könnt ihr mich erinnern.
2: Der war wirklich öfter.
0: Ja. Immer Gedicht mit dem Herrn Franz Adrian Wenzel. Wie
2: er. Ja, er freut sich ja immer, wenn er da bei uns ist.
0: Und wir sind meine nette Leute.
2: Ganz genau. Ja, und er fühlt sich da immer wieder gut aufgehoben.
0: Ja.
2: Weil das auch sein Start war irgendwo. Das verbindet er auch damit.
0: Ne? Wahrscheinlich hört
2: man es noch.
0: Er hat ja den Film gedreht, wo er eine kurze Rolle spielen darf, den Giving Gas.
2: Ja, du hast da kurze Rolle gespielt. Ja,
0: genau. Also wer den Film, also im Stream gibt es den sicher nicht, aber wer irgendwo eine alte DVD ergattert beim Uniflohmarkt vielleicht, Giving Gas, für ein paar Euro kann man sich den gern kaufen und anschauen. Ich spiele da mit und die Bulbul spielen mit, die spielen Automechaniker. Also die Filmcrew hat so die ganzen Bekannten zusammengeklappert. Wo sie gedacht haben, die haben vielleicht bestimmte Kompetenzen, die man im Film brauchen könnte.
2: Super Road Movie
0: ist da das. Hermanns Eder hast du, oder? Bei Maschek. Der eine, ist glaube ich der Hermanns Eder. Der spielt damit. Der spielt, glaube ich, einen Autohändler, einen Schmierigen, den Astrofred ein neues Auto verkaufen will, anräumen will. Also die Story ist ja, kann ich kurz erzählen, und die Story geht darum, der Astrofred kriegt kein Pickerl mehr für seinen alten Opel. Und da will er halt die Leute ein bisschen beeinflussen oder was, dass er das Pickerl kriegt. Und das funktioniert halt nicht. Und der Autohändler will ihm ein Auto verkaufen. Und am Ende, also bei der Premiere vom Film, das war im Schikaneder-Kino in Wien, ist ja dann dieser Opel versteigert worden. Den legendären Astrofred-Opel. Da gibt es noch ein paar Fotos sogar online. Astrofred-Premiere Schikaneder. Wer Lust hat, schaut sich das einmal an. Aber wie gesagt, online gibt es den Film, glaube ich, nicht mehr. Dann müsste man sich schon die DVD kaufen. Gut, wir kommen zum Ende. Das letzte Lied gehört natürlich dem Astrofred. Schlafschön heißt das. Passt ganz kurz zum Ende. Ja. Ich freue mich auf alle Fälle, dass ihr jetzt wart, Oberts. Dankeschön. Und ich freue mich natürlich auch auf ein sehr intensives Unwucht-Festival. Intensiv in dem Sinn. Viele Menschen, viel Energie, viel gute Musik, viel Spaß.
1: Utschni wird ungefähr um 19.30 Uhr schon spielen wir dürfen.
0: Die geheimen Headliner.
1: Genau, ja. Von hinten. Den Abend eröffnen. Deswegen solltet ihr uns sehen wollen. Wir freuen uns, wenn ihr ein bisschen früher eintrudelt.
0: Genau. Autogramme gibt es auch, oder?
1: Immer.
0: Immer. Merchandise?
1: Noch nicht.
0: Noch nicht, okay.
1: Aber wir können ja maybe Müll-Merchandise mitnehmen.
0: Genau, genau. Da. Genau. Alles klar, alles Gute und bis zur nächsten Sendung. Und vorher bis zum Unwucht-Festival, 29. August 2026. Baba.

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Soul, Deep House, Jazz, das alles vereint findet ihr auf dem Album Starbase 17 von At Jazz. Let's Talk haben wir euch daraus vorgespielt. Mit dabei auf dieser Aufnahme ist auch Omar.

Lepp Bostra, Findoberwetscha und moin ihr Cuties. Es ist wieder Zeit für eine Stunde Soul-Kantine hier auf Radio Agora, Radio Froh und auf dem Freien Radio Neumünster. Mein Name ist Jörg Heiden.

0: In den Sommermonaten gilt hier immer das Motto viel Musik und wenig Wort. Dazu servieren wir euch auch heute wieder einen gemischten Plattenteller für euren Tanz unter der Sonne. Zum Tanzen hat es für das US-Fernsehpublikum auch immer viel gegeben in der Sendung Soul Train. Ein gewisser Don Cornelius hat dazu Anfang 1970 die Idee, im Fernsehen Black People zu Black Music tanzen zu lassen. Das Konzept ist aufgegangen. Die Sendung war bis zum Jahr 2006 zu sehen. Clips dazu findet ihr auf YouTube. Am Programm standen Interviews und die Musik von Künstlerinnen und Künstlern wie Aretha Franklin, Prince oder The Emotions. Der Musikjournalist Lloyd Bradley hat heuer das Buch Funk is its own reward veröffentlicht. Er hat der Sendung Soul Train ein ganzes Kapitel gewidmet. Wir stellen unser heutiges Eröffnungsmenü unter das musikalische Motto von Soul Train und dürfen euch drei Songs aufwarten, welche einmal in diesen 60 Nonstop Minutes performt wurden. Den Anfang macht James Brown mit Superbad, gefolgt von Al Green und Love and Happiness. Im dritten Gang gibt es eine kleine Überraschung, nämlich David Bowie. Auch er ist einmal in der Sendung aufgetreten und hat neben einem Interview unter anderem den Song Golden Years zum Besten gegeben. Angenehme Stunde, liebe Soul-Gemeinde.
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The Hippest Trip in America, Soul Train. Mehr dazu findet ihr im neuen Buch von Lloyd Spratly, Funk is its own reward. Soul Train, mehr dazu findet ihr im neuen Buch von Lloyd Spratly, Funk is its own reward.

0: Jörg Heiden sagt Hallo im August. Wir sind mittendrin in der Soul-Kantine. Die Sendung mit Herz, Seele und Groove zu hören einmal im Monat auf Radio Agora, Radio Froh und auf dem freien Radio Neumünster. Liebe Leute, ich hoffe, ihr habt die Disco-Kugel schon angeworfen, denn jetzt wird es wieder Zeit für unseren gemischten Plattenteller Dance Music in the Mix. Nur für euch da draußen an den Radiogeräten.
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Damit beenden wir das Kapitel Sommer 2026 hier in der Soul-Kantine. Das war der zweite und letzte gemischte Plattenteller im heurigen Jahr. Die gespielten Tracks findet ihr wie immer unter soulkantine.at.

Diese tanzbare Soul-Kantine lassen wir dementsprechend mit Musik von Galliano ausklingen. Auf ihrer Platte Unreliable Memories of Contested Conversations befinden sich 6 neue Songs. Einer davon heißt Feed the Data Hang from Laserbeams. Boogie Funk at its best. Danke fürs Einschalten und mit dabei sein heute. Schreibt uns, wenn ihr wollt, eine Nachricht auf Instagram. Ihr findet uns unter dem Handle soulkantine.at. Wir hören uns wieder in einem Monat. Bis dahin wünscht euch Jörg Heiden eine gute Zeit. Auf Wiederhören.

Sehr geehrte Damen und Herren, willkommen zur ersten Ausgabe von Santos Selection im neuen Jahr 2026. Es ist die 34. Folge und ich wünsche euch so wie immer in der nächsten Stunde gute Unterhaltung.

0: Benvenuti, dobrodošli, ehlen ve sehlen, tere, juneputgivanik, ahoy, welcome, willkommen zu einer weiteren Ausgabe von Absolute Rock, the Classic Rock Hour. Die Sendung, die Sie wie immer bei Ihren freien Radios Agora 105,5, dem produzierenden Sender aus Klagenfurt, sowie in Übernahmen bei Radio Proton und Radio Mora in Österreich und Radio Swupfurt und Radio Flora in Deutschland hören können und natürlich weltweit im Internet auf den Livestreams der Sender. Wo und wann die Sendung genau ausgestrahlt wird, erfahren Sie auf meinem Blog absoluterock-classicrockhour.blogspot.com beziehungsweise auf den Sendungsseiten der ausstrahlenden Sender oder auch auf der Facebook-Seite der Sendung. Nachhören können Sie die Sendung auch, wie immer im CBA, dem Archiv der freien Radios, da in der Suchfunktion unter cba.media einfach Absolute Rock oder meinen Namen eingeben. Da kommen Sie dann nach der Erstausstrahlung zu dieser Ausgabe und vielen hunderten weiteren Ausgaben mehr. Die heutige Sendung, die habe ich A Week in August 1966 genannt, also eine Woche im August 1966. Damit ist die erste Woche in diesem Jahr gemeint. Da habe ich das Licht der Welt erblickt. Ich habe ja schon vor einiger Zeit zwei Sendungen gemacht über Musik aus dem Jahr 1966, weil es mich einfach interessiert hat, welche Musik in meinem Geburtsjahr erschienen ist. Und jetzt habe ich noch einmal einen Blick in das Jahr 1966 geworfen, genau in jene Woche, in der ich geboren wurde. Und da ist ein tolles Album der Beatles erschienen. Diesem Album ist diese Sendung gewidmet von den Beatles, das Album Revolver. Das war das siebte Album der Band, das siebte Studioalbum der Band, und steigen wir gleich einmal ein mit dem Albumopener Taxman.
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Natürlich habe ich damals 1966 noch nichts mitbekommen von der Musik der Beatles. Mein Interesse an den Beatles entstand erst circa 10 Jahre später, vor allem gefördert durch den Musikgeschmack meines um 4 Jahre älteren Bruders. Die Aufnahmen zu Revolver, die begannen im April 66 in den Abbey Road Studios in London. Ursprünglich wollte man in den USA aufnehmen, aber dann entschied man sich doch für die Abbey Road Studios, da man sich um nichts Organisatorisches kümmern musste. Das nächste Lied, Eleanor Rigby, auf denen spielt keiner der Beatles ein Instrument. Ihr Produzent George Martin schrieb für dieses von Lennon McCartney geschriebene Stück ein Arrangement für ein Streicheroktett und dazu sang Paul McCartney. Eleanor Rigby.

Eleanor Rigby, die Beatles. Das Album, das setzte die Entwicklung fort, die bei Rubber Soul begonnen hatte. Die Beatles begannen mehr und mehr zu experimentieren, sich mehr und mehr für elektronische Musik zu interessieren, während Rubber Soul noch als Pot-Album, als Marihuana-Album bezeichnet wurde. So bezeichneten sie selbst dieses Album als Acid-Album. Acid, damit war LSD gemeint, eine Droge, mit der die Beatles mehr und mehr in Kontakt gekommen waren. Die nächste Nummer am Album ist I'm Only Sleeping, eine Nummer von Lennon McCartney. Nach Aussagen von Harrison ist dies das erste Stück, bei dem die Beatles rückwärts abgespielte Instrumente hier beim Gitarrensolo verwendeten. Zuerst wurde das Solo komponiert, wie es klingen sollte, dann von hinten eingespielt, um es wiederum rückwärts abgespielt in das Stück einbauen zu können. Geschrieben und gesungen wurde das Stück von John Lennon.

Die Auswirkungen der Drogenerfahrungen der Beatles, die zeigten sich in psychedelischen Stücken, die die Beatles für Revolver aufnahmen und damit auch Vorreiter eines neuen musikalischen Trends wurden, des Psychedelic Rock. Es waren vor allem John Lennon und George Harrison, die früh psychedelische Lieder komponierten, und Harrison hatte sich mittlerweile intensiver mit indischer Musik auseinandergesetzt, was sich vor allem beim Lied Love You Too niederschlug. Speziell für dieses Stück holte man den indischen Tabla-Spieler Anil Bhagwat ins Studio, und Harrison spielt das Sitar-Solo am Anfang des Stückes. Die Sitar wurde dann fast ein Synonym für Psychedelic Rock. Der Arbeitstitel des Liedes war übrigens Granny Smith.

Das Album Revolver, das erschien am 5. August 1966 in England, ein paar Tage später in Resteuropa, wo es ebenso wie in England die Nummer 1 in der Hitparade wurde, der Album-Hitparade. In den USA erschien das Album übrigens ein paar Tage später und in einer Version mit nur 11 Liedern und nicht 13 Liedern. Der Titel Revolver bezieht sich als Wortspiel nicht auf eine Waffe, sondern auf die Drehung des Plattentellers. Ursprünglich sollte das Album Abracadabra heißen, aber man fand heraus, dass dieser Titel schon benutzt worden war. Weitere Alternativen wie Magic Circles und Beatles on Safari stellten sich dann nicht als wirklich gut heraus. Die endgültige Festlegung des Namens fand dann während der Bravo Beatles Blitztournee 1966 statt. Kommen wir zur nächsten Nummer auf diesem Album. Here, There and Everywhere. Dieses von McCartney komponierte Liebeslied entstand an John Lennons Pool. McCartney versuchte bei dem Text die Strophen mit den Worten Here, There and Everywhere beginnen zu lassen. Das Intro To Lead a Better Life nimmt die harmonischen Wechsel des Lieds vorweg. Das Stück gehört zu McCartneys Lieblingsstücken und auch Lennon bezeichnete es in einem Interview mit dem Playboy als einen seiner Favoriten. Here, There and Everywhere.

Die nächste Nummer auf dem Album ist Yellow Submarine. Das haben Lennon McCartney für Ringo Starr an der Liedstimme geschrieben. Die Musik war keineswegs psychedelisch, doch der Text des Songs gab Raum für Interpretationen über den scheinbar banalen Inhalt hinaus. McCartney stritt Drogenbezüge allerdings immer ab. Für ihn war es lediglich ein Kinderlied. Im Jahr 1968 wurde durch den gleichnamigen Zeichentrickfilm, der im Juli 68 in die Kinos kam, eine andere Botschaft vermittelt. Das gelbe Unterseeboot Yellow Submarine wurde Augenbezüge allerdings immer ab. Für ihn war es lediglich ein Kinderlied. Im Jahr 1968 wurde durch den gleichnamigen Zeichentrickfilm, der im Juli 68 in die Kinos kam, eine andere Botschaft

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Ein Lied, das wir wohl alle in unserer Jugend oft gesungen haben. So kann ich mich am Wandertag erinnern. Da war das einer der Schlager perfekt, die wir gerne beim Marschieren gesungen haben. Und natürlich auch den Zeichentrickfilm, den haben wir fast auswendig gekannt, da wir ihn oft gesehen haben, gemeinsam, vor allem im Zeichenunterricht. Die nächste Nummer, die ist weniger ein Kinderlied, sondern wirklich ein psychedelischer Song. She Said, She Said, auch eine Lennart McCartney-Komposition. In diesem Lied setzt sich Lennart mit einer LSD-Erfahrung auseinander. Angeregt wurde er zum Text des Stücks von einem Gespräch mit Peter Fonda, der unter dem Einfluss von LSD sagte, I know what it's like to be dead, so Lennart in einem Interview im Musikmagazin Rolling Stone im Jahr 1970. Als letztes Stück für Revolver wurde She Said, She Said innerhalb von 6 Stunden am letzten Tag der Sessions aufgenommen.

Der nächste Song auf dem Album ist mit Good Day Sunshine ein echter Popsong, also kein psychedelischer Song. Das war die Antwort von, oder die Reaktion von McCartney und Lennon auf den Song Daydream von The Lovin' Spoonful, den Lieblingssong der Beatles, dieser Band, der ein besonderes Jazz-Feeling hat. Good Day Sunshine.

A Good Day Sunshine mit George Martin, dem Produzenten am Klavier. Die nächste Nummer, And Your Bird Can Sing, die wurde von Lennon und McCartney komponiert und von John Lennon später als Abfallprodukt bezeichnet. Der Song beruht hauptsächlich auf musikalischen Ideen von John Lennon und der kryptische Text des Liedes führte zu mehreren Interpretationen, die aber alle rein spekulativ bleiben. Der Text ist an Frank Sinatra gerichtet oder an Mick Jagger und Marianne Faithfull beziehungsweise auch Paul McCartney und eine andere Interpretation ist, dass der Text über die Ehe von John Lennon handelt. And Your Bird Can Sing.

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2: Und in der heutigen Sendung haben wir einen Blick auf das Album Revolver, ein Album, das in der Woche meiner Geburt, in der ersten Augustwoche 1966 erschienen ist und das ich später auch sehr, sehr oft gehört habe. Der nächste Song, der heißt For No One und ist ein Lied, das das Ende einer Liebesbeziehung beschreibt. Und laut McCartney ist das Gefühl der Zurückweisung, dass das Hauptthema ist. Geschrieben hat er das Lied im März 65 während der Dreharbeiten zu Help in den österreichischen Alpen oder während eines gemeinsamen Skiurlaubs in der Schweiz mit der damaligen Freundin Jane Asher. Ursprünglich ist das Lied Why Did It Die? Auch John Lennon mochte das Lied und sagte später einmal dazu, einer meiner Favoriten von ihm, ein schönes Stück Arbeit. Auf dem Album selbst sind nicht alle Beatles zu hören, sondern nur McCartney mit seinem Gesang und Keyboard und Bass sowie Ringo Starr als Percussionist und außerdem wurde der Hornist Alan Saville engagiert, um das kurze Hornsolo einzuspielen. For No One.

Auf der nächsten Nummer, Dr. Robert, sind dann wieder alle Beatles zu hören. Es soll sich bei Dr. Robert um einen Arzt aus New York handeln, der bekannt dafür war, reichen Patienten mit allen möglichen Pillen und Injektionen zu versorgen, vor allem mit Vitamin B12-Injektionen, angereichert mit Amphetamin, also ein Arzt, der seine Patienten mit Drogen versorgte, wann immer sie diese brauchten. Dr. Robert.

Das nächste Lied auf dem Album I Want to Tell You ist der dritte Track von George Harrison auf diesem Album. Und er beschreibt die Schwierigkeiten, die er hatte, um seine Gedanken niederzuschreiben oder zu sagen oder zu vermitteln. Und es waren genau diese Schwierigkeiten, die ihm das Image des ruhigen und bedächtigen Beatles verlieh. Mit dabei auf dem Track wieder alle vier Beatles, wobei George Harrison den Leadgesang hat, die Leadgitarre und auch das Klatschen stammt von ihm, das allerdings auch von den anderen drei.

I Want to Tell You, eine Harrison-Komposition. Die nächste Komposition ist wieder ein Lennon McCartney-Titel, Got to Get You Into My Life. Und bei diesem Stück hatte McCartney den Sound der Motown-Platten aus den USA im Kopf. Daher wurde auch hier eine Bläsergruppe eingesetzt. Wie bei mehreren anderen Kompositionen McCartneys wurden die Akkorde staccato auf die Beats gespielt. Und in einer Biografie über Paul McCartney heißt es, dass McCartney zum Inhalt des Textes sagte, Got to Get You Into My Life war ein Song, den ich schrieb, als ich zum ersten Mal mit Marihuana Bekanntschaft gemacht hatte. Der Song ist nicht über eine Person, er ist wirklich über das Gras.

Kommen wir zum letzten Track des Albums Revolver, Tomorrow Never Knows. Der Titel geht wie bei Hardest Night auf einen Ausspruch Ringo Starrs zurück, der John Lennon im Gedächtnis geblieben war. Ursprünglicher Titel des Stücks war The Void. Letzteres bezieht sich textlich auf Timothy Leary, der eine Erweiterung des Bewusstseins durch Drogen propagierte, und Lennon nahm zu dieser Zeit LSD und war durch Leary beeinflusst. Bemerkenswert ist, dass dieses Lied während der Aufnahmesessions für das Album Revolver als erstes aufgenommen wurde. Mit Hilfe von Bandschleifen, die zufällig abgemischt wurden, erzielte man die damals revolutionären Toneffekte. Harrison spielte bei dem Stück Sitar und McCartney spielte das Gitarrensolo ein, das rückwärts abgemischt wurde. Tomorrow Never Knows.

Damit sind wir am Ende der Vorstellung des Albums Revolver angelangt, das in meiner Geburtswoche im Jahr 1966 erschienen ist. Jetzt habe ich geschaut, welche Alben in dieser Zeit noch erschienen sind in dieser Woche. Da ist aber jetzt nichts wirklich Rockiges dabei, das ich präsentieren kann oder auf das ich Zugriff hätte. Daher, was liegt auf der Hand? Wir spielen noch ein bisschen Beatles und zwar vom Nachfolgealbum von Revolver, Sergeant Pepper's Lonely Hearts Club Band. Eines der ersten oder das erste Konzeptalbum der Rock- und Popmusik und mit über 32 Millionen verkauften Exemplaren gehört es zu den weltweit meistverkauften Musikalben. Hören wir den Album-Opener, sozusagen ein Doppeltitel mit Sgt. Pepper's Lonely Hearts Club Band und dann With a Little Help from My Friends, wo wir Ringo Starr an den Lead Vocals hören.

Das Album Sgt. Pepper's Lonely Hearts Club Band war aus mehreren Aspekten interessant. Die Beatles hatten ihr Aussehen verändert, die Pilzköpfe, die Frisur verschwand und sie wurden um einiges rockiger und alternativer. Entstanden ist das Album dann ab November 66. Im August 66 absolvierten die Beatles ihre vierte und letzte US-Tournee. Die Tournee wurde von einer bemerkten John Lennon zu seinem früheren Interview, wonach die Beatles jetzt schon populärer als Jesus wären, überschattet. Da gab es dann nervenaufreibende Pressekonferenzen, öffentliche Plattenverbrennungen und Demonstrationen des Kuckucksklan in den USA. Und daraufhin entschloss sich die Gruppe, nicht mehr auf Tournee zu gehen und zukünftig ausschließlich mehr im Studio zu arbeiten. Den nächsten Song, den ich spielen möchte vom Album Sgt. Pepper, ist Getting Better.

Ich bin zwar jetzt nicht 64 geworden, sondern erst 60, aber der nächste Titel, der passt irgendwie, When I'm 64. Wahrscheinlich wurde McCartney zu diesem Song inspiriert, weil sein Vater James 1966, 64 Jahre alt wurde. Der Text und die Musical-Atmosphäre vermitteln eine Melodie, die McCartney bereits um 1958 als Partysong vollständig ausgearbeitet hatte, aber erst um 1966 mit Text versehen hatte, wurde jedoch mehrmals modifiziert und landete schlussendlich auf Sgt. Pepper's Lonely Hearts Club Band. Das Album erreichte natürlich, wie alle anderen Alben in den USA und in England und auch natürlich in Resteuropa,

0: Und damit bin ich am Ende dieser Sendung angelangt, in erster Linie dem Album Revolver der Beatles gewidmet war, das in der ersten Woche des August 1966 erschienen ist. Und damit sage ich bis zur nächsten Woche, let it rock and rock on.
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